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0: Schönen guten Morgen, es ist 6:05.
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0: Bis in den Abend hinein war die Feuerwehr gestern in Alsdorf-Mariadorf am Sportforum im Einsatz, Tobi Leder.
2: Die gute Nachricht vorweg, Verletzte gibt es keine.
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2: Die schlechte Nachricht, das Sportforum in Alsdorf-Mariadorf bleibt nach dem großen Feuer bis auf Weiteres geschlossen. Ein Statiker hat erhebliche Schäden festgestellt, besonders die Dachkonstruktion habe stark unter der Hitze gelitten. Mehr als 100 Feuerwehrleute haben gestern gleichzeitig gegen die Flammen gekämpft. Die Eschweller Straße zwischen Mariadorf und Alsdorf ist über Stunden wegen des Einsatzes gesperrt gewesen, heute Morgen aber wieder frei. Alemannia Aachen hat auch das zweite Spiel dieser englischen Woche in Liga 3 verloren. Mit 0:3 verliert die Alemannia auswärts in Wiesbaden. 2 Tore sind direkt vor und nach der Pause gefallen. Für Kapitän Danilo Wiebe der Knackpunkt.
3: Sehr, sehr bitter. Ja, ich sehe das auch so, dass wir es jetzt nicht schlecht gemacht haben in der ersten Halbzeit. Dass wir ja nicht die allerdicksten Chancen hatten, aber immer wieder Halbchancen, die wir dann auch im Endeffekt besser ausspielen können. Und dann, um zu richtigen Torschüssen zu kommen, ist die Durchschlagskraft gefehlt. Und es hätte gut getan, mal in Führung zu gehen wieder. Das ist natürlich ein billiges Gegentor irgendwie, ja.
2: Eine weitere Chance hat die Alemannia in dieser englischen Woche noch auf Punkte. Am Samstagmittag zu Hause auf dem Tivoli gegen Hansa Rostock. An vielen Ecken wird zurzeit gehustet, geschnieft, viel Tee getrunken und die Wartezimmer in den Arztpraxen sind voll. Die Erkältungswelle hat uns fest im Griff. Alleine seit Anfang diesen Monats haben sich deutschlandweit mehr als 5 Millionen Menschen nach Angaben des Robert-Koch-Instituts neu mit einem Atemwegsinfekt angesteckt. Und auch im 100,5-Revier sind viele zurzeit krank.
4: Es ist schon so, dass die Erkältungen wieder da sind, in ihrer ganzen Form. Ich bin beeindruckt gewesen, aber das hat super viel mit dem Wetter zu tun. Es ist Herbst geworden. Wir hatten Regentage, also es geht total los. Also sobald irgendwie das Wetter von Sonne auf Regen umschlägt, ist die Praxis voll mit Erkältungen. Das ist tatsächlich so.
2: Sagt die Aachener Hausärztin Violetta Steinhausen. Hauptverantwortlich sind zurzeit Rhino- und Enteroviren. Was hilft, ist regelmäßiges Händewaschen. Und die Bundeswehr soll die Naturfläche in der Beveraue im Süden von Aachen nicht bebauen. Mit dieser klaren Botschaft haben gestern auf dem Aachener Markt Menschen während der Stadtratssitzung protestiert.
5: Mir persönlich ist es halt wichtig, dass der Zugang zum Wald vor allem da gelassen wird. Es ist halt die erste Grünfläche nach Burtscheid bzw. Rote Erde in die Richtung.
6: Ich bin in Aachen geboren und ich war auch schon jetzt einmal beim Spaziergang auf der Beveraue dabei. Und mir ist ganz wichtig, dass das Naturschutzgebiet dort erhalten bleibt.
7: Ich finde das gar nicht geil, dass in Aachen wieder Kasernen ausgebaut werden. Ich finde das nicht geil, dass dieser Weg dafür zerstört werden soll.
2: Aufgerufen zu der Kundgebung hatte das Bündnis Beveraue statt Militärausbau. Und auch die Stadt Aachen zeigt sich kritisch gegen die Pläne der Bundeswehr, weil die Beveraue aus Sicht der Stadt wichtig für das Klima hier ist.
8: Wir starten eher bedeckt und mit Nebel in den Donnerstag. Später am Tag, so gegen Nachmittag, kommt auch öfter mal die Sonne durch. Das Ganze mit bis zu 22 Grad an der Spitze. 10 messen wir gerade schon bei euch in Hehlrad und auch in Wassenberg. Morgen am Freitag ist es genau andersrum. Zuerst starten wir freundlich, später dann dicke Wolken und Regenschauer.
0: A52 Mönchengladbach in Richtung Düsseldorf zwischen dem Kreuz Nersen und Kars Nord 2 Kilometer.
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0: 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Wenn ihr Staus, Blitzenstörungen seht, die Nummer der 100,5 Hotline, die bringt euch zu Jan. 0180 501 0055. Gute Fahrt.
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8: Auf geht es in den Donnerstag und das ist ja so der Tag. Körperlich sind wir anwesend, aber der Kopf, ja, der schon am Wochenende, ne?
0: Das mit dem Körperlich überprüfe ich nochmal und ein bisschen mehr Wochenendstimmung machen wir jetzt schon. Tampa City Self-Aware.
8: Guten Morgen.

0: diesen Donnerstagmorgen um jetzt 6:06. Also das letzte Mal so viele Instrumente auf einem Haufen habe ich im Musikunterricht gesehen und halt im neuesten Insta-Video bei Leonie.
1: So einen richtigen kleinen Instrumente-Fundus hat sie. Harfe, Trommel, Gitarre, Ukulele, Kalimba, Mundharmonika, Klavier. Und sie beherrscht alle und hat einfach so viel Talent.
0: Das wichtigste Instrument hast du ja vergessen. Ihre Stimme zeigt sie ganz besonders beim Song Stay zusammen mit Callum Scott.
1: Gibt's da auch die Kalimba?
0: Muss erst mal gucken. Ja, ich weiß ja, wie es klingt, aber ich such noch mal.

0: mit viel Gefühl rein in diesen Tag. Pink, Cover Me in Sunshine. Gleich gibt's Take That zusammen mit Michael Patrick Kelly auf 100,5 das Hitradio. Und bis dahin, lasst doch mal das Smartphone ruhig liegen. Gönnt euch direkt das Frühstück. Ihr verpasst schon nichts. Wir scrollen uns schließlich für euch durch.
1: Und manche Nachrichten, die sorgen da ja eher so ein bisschen für Fragezeichen. Also für mich die beste Schlagzeile kommt aus Berlin. Auf gestohlenem Motorrad eingeschlafen. Festnahme. Tja, so einfach hat es die Polizei auch selten.
0: Ja, das ist schon sehr witzig, aber mein Favorit kommt aus Oberbayern. Achtung, da war die Polizei nicht ganz so erfolgreich. Keine Spur vom Puma, doch nur Rehe entdeckt.
1: Ja gut, der Punkt geht an dich. Aber vielleicht war da ja gar kein Puma im Wald, sondern nur ein Jogger mit falschen Schuhen. Marke Puma.

0: Wir starten in den Donnerstag und sorgen direkt mal für gute Laune.
1: Mit Kygo, gute Laune Musik, Save My Love, gleich nach den Nachrichten auf 100,5 das Hitradio.
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1: Guten Morgen, 6:55.
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0: Mit Tobi Leder. Nach dem Großbrand im Sportforum in Alsdorf-Mariendorf gestern ist das Gebäude vorerst nicht mehr nutzbar. Die Hitze hat vor allem das Dach schwer beschädigt. Teile sind eingestürzt. Zum Glück ist niemand bei dem Feuer verletzt worden. Über Stunden ist die Feuerwehr gestern im Einsatz gewesen. In der Zeit war die Eschweiler Straße in dem Bereich auch gesperrt. Die zweite Niederlage hintereinander. Alemannia Aachen verliert gestern Abend auswärts bei Wien Wiesbaden und das auch deutlich mit 0:3. Alemannias Trainer wählt hinterher im 100,5 Mikrofon drastische Worte. Zu viele Fehler und zu viele Spieler seien zurzeit nicht auf Normalniveau. Im 100,5 Revier sind wieder deutlich mehr Menschen erkältet. Das merken inzwischen auch die Hausärzte in der Region. Sie sprechen von vollen Wartezimmern. Nach Angaben des Robert-Koch-Instituts liegt die Zahl der Atemwegsinfekte aber noch im normalen Bereich für diese Jahreszeit. Wer raucht oder vapet, der muss sich wohl auf höhere Preise einstellen. Der Bundestag berät heute über eine neue Tabaksteuer, die Zigaretten und E-Zigaretten-Liquids in den nächsten Jahren teurer machen soll. Eine Packung mit 20 Zigaretten könnte 2030 dann etwa 12 Euro kosten.
2: Angenehm warm wird es heute bei uns im 100,5 Revier. Bis zu 22 Grad an der Spitze sind drin. 10 messen wir gerade schon bei euch in Aachen und auch in Kempen. Dazu ist es noch ein bisschen bedeckt und nebelig. Später am Tag kommt dann auch öfter mal die Sonne durch. Morgen am Freitag ist es genau andersrum. Da starten wir erst freundlich, später dann dicke Wolken und immer wieder Regenschauer.
1: Vorsicht auf der A44 Aachen-Mönchengladbach zwischen Aachen-Lichtenbusch und dem Aachener Kreuz. Eine ungesicherte Unfallstelle, ungefähr auf Höhe von Aachen-Brand. Dann die A52 von Düsseldorf nach Mönchengladbach zwischen dem Kreuz Nersen und Karst-Nord. 10 Minuten verliert ihr da, 3 Kilometer.
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1: Und die gibt's natürlich immer zuerst auf 100,5 das Hitradio und da haben wir eine WhatsApp-Sprachnachricht. Guten Morgen.
3: Ja, guten Morgen. Hier ist der Ben aus Dürwis. Ich möchte eine Blitze durchgeben und zwar in Eschweiler auf der Aachener Straße. Der Röhrberg, wo auf der linken Seite da steht die mobile Knipse. Macht natürlich wieder teure Fotos in beide Richtungen. Ja, fahrt vorsichtig, da ist 50. Schönen Tag.
1: Wünschen wir dir auch, Ben. Dankeschön. Wenn ihr Staustörungen, Blitzen seht, macht's gerne wie Ben. Meldet euch per WhatsApp auch als Sprachnachricht an die 01578 212 1005. Gute Fahrt.
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0: entspannten Start in den Donnerstagmorgen und gibt's von den Kollegen mal Komplimente? Einfach annehmen, wie Lola Young.
1: Katrin, du siehst heute sehr gut aus.
0: Danke.
1: Abgesehen davon, Snoop Dogg oder auch Lily Anne haben sich bereits als Fans von Lola Young geoutet. Und wie in jeder guten Suchmaschine, genau solche Rezensionen sind doch einfach 5 Sterne wert und die beste Musik zum Start in diesen Donnerstagmorgen mit 100,5 das Hitradio.
0: Du siehst auch ganz bezaubernd aus heute Morgen,
1: Alkohol. Das können wir einfach so stehen lassen. Vielen Dank.
0: 6:35 Uhr jetzt. Lola Young mit Messi.

0: Dante Thomas, Miss California, 100,5 das hier Radio. So, kleinen Moment noch bitte. Und Enter. Jawohl, Bewerbung ist raus, Freunde. Die große Karriere kann kommen auf der Kinoleinwand. Hoffentlich.
1: Hast du nicht ernsthaft getan, ne?
0: Ja, natürlich. Hallo, einmalige Chance.
1: In Düren und Mönchengladbach werden gerade hunderte Komparsen für einen Fußballfilm gesucht. Der kommt dann auch ins Kino. Bewerben kann sich jeder online und gedreht wird dann in gut 3 Wochen.
0: Ja, idealerweise habt ihr natürlich was mit Fußball am Hut. Bringt direkt einen Schal oder Trikot, egal ob von der Borussia oder der Alemannia mit zum Dreh.
1: Ach, Quatsch. Du, da kann sich wirklich jeder bewerben. Da kann jeder hin und da brauchst du auch keine Ahnung von Fußball haben. Ne?
0: Ah, ja,
1: du stellst
0: okay,
1: dich einfach ans Filmset und rufst dann irgendwas so von
0: hinten
1: rein.
0: Jetzt bin ich gespannt.
2: Schiri, der hat doch schon gelb.
0: Oh.
2: Jungs, denkt dran, das Runde muss ins Eckige.
0: Oh weia, ey. Ja, ja, Katrin, die nehmen dich für die Hauptrolle.
2: Hoch und weit, bringt Sicherheit.

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0: Zoe Wees zum Start in den Donnerstagmorgen. Jetzt ist es 7:05.
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0: Zum Glück gibt es bei dem Brand in Alsdorf-Mariadorf gestern keine Verletzten. Tobi Leder.
2: Vorher sprechen wir noch über etwas, das Rauchern in Deutschland überhaupt nicht schmecken dürfte.
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2: Wer Zigaretten raucht oder E-Zigaretten dampft, der muss sich in den nächsten Jahren wohl auf höhere Preise einstellen. Der Bundestag entscheidet heute über eine deutlich höhere Tabaksteuer. Bei normalen Zigaretten könnte der Preis für eine Packung bis 2030 auf rund 12 Euro steigen. Gleichzeitig sollen auch Liquids stärker besteuert werden. Die höheren Steuern sollen ab nächsten Jahr Schritt für Schritt kommen. Das Sportforum in Alsdorf bleibt nach dem großen Feuer gestern erst einmal geschlossen. Ein Statiker hat erhebliche Schäden festgestellt. Besonders die Dachkonstruktion hat stark unter der Hitze gelitten. Mehr als 100 Feuerwehrleute aus Alsdorf und umliegenden Städten sind gleichzeitig vor Ort gewesen. Alle Menschen konnten das Gebäude zum Glück rechtzeitig verlassen. Wie es jetzt mit dem Sportforum an der Eschweiler Straße weitergeht, ist noch offen. 5 Millionen Menschen sind alleine seit Anfang Oktober krank. Die Erkältungswelle hat Deutschland fest im Griff. Viele liegen zurzeit mit Atemwegserkrankungen flach. Und das zeigt sich auch bei uns im 100,5-Revier. Auch wenn das vermutlich noch nicht der Höhepunkt ist, sagt Apothekerin Stefanie Niebert aus Aachen.
3: Die Atemwegserkrankungen nehmen zu. Aktuell gibt es allerdings noch keine Grippewelle, das kann man auch sagen. Die Impfungen sind gestartet, also Ärzte impfen auch schon fleißig oder Apotheken.
2: Vor allem Rhino- und Enteroviren sind zurzeit im Umlauf. Was am besten hilft, um vorzubeugen? Regelmäßiges Händewaschen. Und das war schon wieder nichts in der dritten Liga. Alemannia Aachen verliert das zweite Spiel dieser englischen Woche. Auch wieder deutlich, dieses Mal 0:3 gegen Wiesbaden. Trainer Mercer Zelimbegovic spart nach dem Spiel am 100,5-Mikrofon nicht mit Kritik an seinen Jungs.
4: Zu viele Fehler, zu viele Jungs leider, die nicht im Moment auf dem Level sind. So ein Spiel, auch wenn du dominierst, wenn du Ballbesitz hast, dass er zu Ende spielst, auch wenn du keine Tore schießt, dass du nicht so naive Tore kriegst. Da sind wir im Moment sehr, sehr naiv. Verschenken sehr viel. Ich hoffe, wir ziehen Lehren raus.
2: Noch ist die Fußballwoche für die Alemannia nicht rum. Am Samstagmittag gibt es noch einmal Chance auf Punkte. Am Tivoli ist dann Hansa Rostock zu Gast.
5: Und nochmal die Chance, 90 Minuten nicht vor dem Fernseher zu vergeuten.
2: Jawohl.
5: Oder vor dem 100,5 Alemannia Livestream natürlich.
2: So nämlich.
0: Herbstwetter heute bei uns im 100,5 Revier. Noch ist es ein bisschen neblig und bewölkt. Später am Tag lockert es auf, dann kommt auch mal die Sonne durch. Das Ganze mit bis zu 22 Grad an der Spitze. 19 schon bei euch in Mariadorf und Niederzier kommt gerade auf 8 Grad. Morgen ist es dann genau andersrum. Da starten wir erst freundlich, später dicke Wolken und immer wieder Regenschauer.
5: A44, Aachen-Mönchengladbach, immer noch die Probleme zwischen Aachen-Lichtenbusch und dem Kreuz Aachen. Ungesicherte Unfallstelle in Höhe von Aachen-Brand. Dann die A52, Mönchengladbach in Richtung Düsseldorf. Hier zwischen Neuwerk und Kars Nord 6 Kilometer Stau nach einem Unfall. Eine Dreiviertelstunde dauert das länger.
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5: 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Eschweiler, Aachener Straße, Blitzer gesehen von Ben und Paul meldet aus Aachen den Blitzer in der Bleiberger Straße. Danke euch beiden. Blitzen könnt ihr melden in der 100,5 App und auch die Blitzen natürlich dort kompakt nachlesen. Staus und Störungen gebt ihr durch an der 100,5 Hotline bei Jan 0180 501 0055. Gute Fahrt.
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0: Wir kennen es doch alle von der letzten Hausparty, beim Grillen mit Freunden oder auch vom letzten Schützenfest. Dieses fiese Spiel, entweder oder.
5: Gleich, 7:15 haben wir eine wirklich harte Entscheidung, die auch bei uns schon für sehr viel Diskussionen gesorgt hat.
6: Ja, weil es da auch einfach kein richtig und kein falsch gibt. Das ist alles falsch.
5: Oh Gott, ey. Na gut, guten Morgen, das ist richtig.

0: Zeit für ein bisschen Sentimentalität. Um 7:05 auf 100,5, das sind Radio. Und wir sagen einfach mal Danke. Ja, zum Beispiel der Lieblingskollegin, die morgens, wenn man ins Büro kommt, einfach schon die Kaffeemaschine angemacht hat. Aber wir sagen auch Danke an die Fans von David Guetta.
1: Sein Sommer und die Ibiza-Zeit für dieses Jahr sind durch. Und er bedankt sich jetzt mal bei den Fans, die alle bei der Show gewesen sind, zu den Beats gefeiert haben und die für, Zitate, diese wunderschöne Energie gesorgt haben.
0: Und von dieser wunderschönen Energie nehmen wir jetzt auch mal gerne mal die doppelte Portion. David Guetta zusammen mit Sia zum Start in diesen Donnerstag. Beautiful people, guten Morgen.
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0: harte Entscheidung hier am Donnerstagmorgen, 12 nach 7 auf 100,5, das Hitradio. Was findet ihr bei einer Hochzeit schlimmer? Entweder, die Story geht gerade durchs Netz, der Bräutigam sagt den falschen Namen seiner Braut.
1: Emily Grace Pompey.
2: Emma.
0: Das war auch noch der Name der Brautschwester. Heieiei. Oder der Trauredner ist der Ex der Braut.
3: Also ich glaube, ehrlich gesagt, fände ich das mit dem Trauzeugen schlimmer. Mein Name und der meiner Schwester sind sich doch ähnlich und ich würde noch mehr Verständnis, glaube ich, dafür aufbringen, wenn man irgendwie die Namen in dem Moment vertauschen würde aus Nervosität, auch wenn das schon echt grenzwertig ist.
4: Na komm, ey, Versprecher können doch in der Nervosität passieren. Sollte man meinen. Aber ist das nicht so ein bisschen der Albtraum, wenn du vom oder von der eigenen Ex getraut wirst? Schauspieler Tobey Maguire von Spider-Man, der hat es gerade gemacht, als Trauredner für seine Ex.
0: Boah, finde sowas nicht so schlimm. Also, wenn du mit dem Ex kein Beef hast, warum nicht? Viele von euch fänden den Ex als Redner ein bisschen besser als so im entscheidenden Moment, als den falschen Namen der Braut zu sagen.
5: Also, ich finde den Namen, glaube ich, sehr viel schlimmer, dadurch, dass es halt Familie ist und die bleibt und es ist deine Schwester. Und jedes Mal, wenn du die zu sein siehst, das ist so, wieso hast du den Namen gesagt? Das ist so der intimste Moment und dann sagt er den falschen Namen, finde ich ein bisschen komisch.
4: Ja, komisch ist es, aber der Ex als Trauredner, auch das, komisch. Ist da nicht ein kleiner Fluch auf der Ehe dann?
0: Was denkt ihr drüber? Entweder den falschen Namen bei der Hochzeit oder den Ex als Trauredner. Schickt doch gerne mal eine Sprachnachricht. Geht an die 01578 212 1005.

0: Butterbrote der Kids im Takt schmieren, dabei den ersten Kaffee des Tages genießen mit der besten Musik.
1: Gibt's gleich mit Cat's Eye und Animal bei uns hier auf 100,5 das Hitradio. Direkt nach den News.
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1: Guten Morgen um jetzt 8:05.
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24: Mit Tobi Lederm. Rauchen soll ab dem kommenden Jahr deutlich teurer werden. Der Bundestag will heute über eine höhere Tabaksteuer abstimmen. Bis 2030 könnte eine Packung Zigaretten dann rund 12 Euro kosten. Auch Liquids für E-Zigaretten sollen Schritt für Schritt teurer werden. Die Erkältungswelle ist jetzt auch bei uns im 100,5 Revier angekommen. In den Arztpraxen sitzen deutlich mehr Menschen mit Husten, Schnupfen und anderen Erkältungssymptomen. Ungewöhnlich stark ist die Welle bisher nach Angaben vom Robert-Koch-Institut aber noch nicht. Das Sportforum in Alsdorf-Mariadorf an der Eschweiler Straße bleibt nach dem Großbrand von gestern erst einmal geschlossen. Mehr als 100 Feuerwehrleute sind zeitgleich vor Ort gewesen. Das Feuer hat das Gebäude schwer beschädigt. Wie es mit dem Sportforum weitergeht, ist noch offen. Die zweite Niederlage hintereinander. Alemannia Aachen verliert gestern Abend auswärts bei Wien Wiesbaden und auch deutlich mit 0:3. Alemannias Trainer Mersat Selimbegovic wählt am 100,5 Mikrofon hinterher drastische Worte. Zu viele Fehler und zu viele Spieler seien zurzeit nicht auf dem richtigen Level.
0: Noch ist es ein bisschen frisch hier bei uns im 100,5 Revier, bei euch in Geilenkirchen, und auch in Zweifall messen wir 9 Grad. Da geht aber noch einiges heute. Bis zu 22 Grad an der Spitze sind drin. Dazu ist es noch ein bisschen neblig und bewölkt. Später am Tag lockert es auf, dann kommt auch mal die Sonne durch. Morgen am Freitag ist es dann genau andersrum. Da starten wir erst freundlich, später dann dicke Wolken und auch immer wieder Regenschauer.
2: Bisschen was los da draußen heute Morgen auf den Straßen. Fangen wir mal an auf der A4. Da haben wir eine WhatsApp-Sprachnachricht. Guten Morgen.
3: Guten Morgen. Stau auf der A4 von Weißweiler Richtung Köln. Ist die Autobahn dicht?
2: Ja, danke schön, Paul. Und den Grund haben wir mit der nächsten Sprachnachricht.
18: Guten Morgen, hier ist die Petra aus Herzogenrath. Ich wollte einen Unfall melden auf der A4 von Aachen Richtung Köln. Kurz vor der Ausfahrt Weißweiler. Einsatzkräfte sind gerade an mir vorbeigefahren. Also bitte Rettungsgasse bilden. Es könnte gut sein, dass noch mehr Einsatzkräfte vor Ort kommen müssen.
2: Wir haben bei der Polizei nachgefragt. Da sind zwei Autos zusammengeknallt. Eine Spur ist gesperrt. Der Verkehr wird daran vorbeigeführt. Dann auch Probleme auf der A44 Aachen in Richtung Mönchengladbach. Da ist die Abfahrt in der Anschlussstelle Aachen-Brand gesperrt. Da ist ein LKW umgekippt, sagt die Polizei. Der LKW muss geborgen werden. Die Fahrbahn muss gereinigt werden. Das alles wird eine ganze Weile dauern und so lange bleibt die Abfahrt in Brand dann auch gesperrt. Probleme auch auf der 46 Heinsberg nach Düsseldorf zwischen Grevenbroich und Neuss-West. 5 Kilometer Stop and Go, dauert mindestens 10 Minuten länger. Und die A52 Mönchengladbach-Düsseldorf zwischen Kreuznersen und Karst-Nord. 3 Kilometer und 10 Minuten Zeitverlust.
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2: 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Niklas sieht zwei Blitzen. Einmal in Aachen, Krefelder Straße, kurz hinter der Bastei, Stadt auswärts. Und dann im weiteren Verlauf auf der B57 in der Denke, danke dir. Und von Dieter kommt der Blitzer aus Süsterseel in der Süsterer Straße, Fahrtrichtung Gangelt. Alle Blitzen heute Morgen zum Nachlesen. In der 100,5 App, Staus, Blitzen, Störungen könnt ihr durchgeben bei Jan an der 100,5 Hotline 0180 501 0055. Gute Fahrt.
0: Kommt gut und vor allem auch sicher durch.
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0: Kuchen, kleine Einweihungsparty oder einfach nur ein freundliches Guten Tag.
1: Guten Tag.
0: Also man kann sich doch bei den Nachbarn so schnell beliebt machen.
2: Oder du machst es halt wie Taylor Swift und ihr Göttergatte. Neues Haus gekauft und die Nachbarschaft, die tobt. Nein, nicht vor Freude, sondern weil Familie Swift-Kelsey erstmal hohe Zäune und Büsche als Sichtschutz haben will.
0: Ja, und kein vernünftiger Nachbarschaftsstreit ohne Anhörung im Rathaus. Die Nachbarn, die sind einfach in Sorge um das Abwassersystem, wenn bei den Swifts da mal die großen Bagger anrollen.
2: Ach, ein kleines Beswiftigungskonzert beim nächsten Nachbarschaftsfest wäre mal angebracht, glaube ich, in der Sache. Opelite kommt dann sicher auch auf die Playlist. 100,5 das Hitradio, 5 nach halb 8. Guten Morgen.

0: Schönen guten Morgen, 7.43 Uhr, Dua Lipa auf 100,5 das Hitradio. Große Diskussion gerade im Netz. Eine Bank in Österreich macht einen fetten Fehler und zahlt einem Studenten statt 12.000 Euro in bar 120.000 Euro aus. Okay. Mhm. Der Mann checkt es zu Hause, gibt die Kohle direkt zurück und sagt, ja, hier, bitteschön, da habt's da. Und was passiert? Als Dankeschön gibt's was? Nein, keinen feuchten Händedruck. Eine Tüte Gummibärchen.
1: Lächerlich. Und dann ist es auch noch so eine ganz kleine hier mit so 7 Gummibärchen drin.
0: Ich hätte den feuchten Händedruck genommen.
1: Ihr seid euch da einig. Das ist enttäuschend.
2: Eine Tüte Haribo finde ich ehrlich gesagt auch eine ziemliche Frechheit. Also das hätte man dann doch irgendwie ein bisschen anders entlohnen können. Und vielleicht ein kleines bisschen kulanter.
3: Der nette Herr hätte mindestens 10% Finderlohn kriegen sollen. Weil im Endeffekt, man sagt ja immer, wenn du ein Portemonnaie findest, da liegen 100 Euro drin, kriegst du auch 10% vom Finder. Und am Ende ist der Bank der das Geld verloren hat. Und dann kriegt der Typ 10% wieder.
0: Ja gut, 10% sind schon was viel, aber finde auch 10, 20 Euro für so einen guten Döner oder eine leckere Pizza, das wäre doch das Mindeste.
1: Aber dafür hätte er wahrscheinlich erstmal ein Beratungsgespräch vereinbaren müssen.

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0: Guten Morgen, 8:05.
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0: Anders können Fußballfans aus Mönchengladbach und Aachen so manche Auswärtsfahrt im Moment ja nicht ertragen. Bei einer Auswärtsfahrt gehört das Bier einfach dazu, Tobi Leder.
2: Das Bier sollte aber ab sofort am Bahnhof besser in der Tasche bleiben.
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2: Seit Mitternacht gilt an allen Bahnhöfen der Deutschen Bahn ein Alkoholverbot. Bier, Wein oder andere alkoholische Getränke dürfen damit auch auf den Bahnsteigen nicht mehr getrunken werden. Ausgenommen sind Restaurants und Kneipen im Bahnhof. Auch in Zügen bleibt Alkohol grundsätzlich erlaubt. Die Bahn will damit vor allem für weniger Streit, weniger Müll und weniger gefährliche Situationen sorgen. Rauchen und Vapes dampfen sollen ab dem kommenden Jahr deutlich teurer werden. Der Bundestag stimmt heute über eine höhere Tabaksteuer ab, die bis 2030 schrittweise steigen soll. Eine Packung mit 20 Zigaretten könnte dann im Schnitt knapp 12 Euro kosten. Teurer werden sollen aber auch Tabak zum Selbstdrehen, Shisha-Tabak und Liquids für E-Zigaretten. 5 Jahre nach der tödlichen Messerattacke in Eupen gibt es heute Abend eine weitere Gedenkzeit am Café Pömke in der Gospertstraße. Um 7 Uhr kommen dort Menschen zusammen, um an die beiden Getöteten, die Verletzten und ihre Angehörigen zu erinnern. Angestoßen wurde das Gedenken von einer Frau, die bei der Tat selbst verletzt worden ist. Die evangelische Friedenskirche lädt ausdrücklich alle Menschen ein, unabhängig davon, ob sie religiös sind oder nicht. Und Alemannia Aachen hat auch das 2. Spiel in dieser englischen Woche in der 3. Liga verloren mit 0:3 in Wiesbaden. 2 Tore sind direkt vor und nach der Pause gefallen. Kapitän Danilo Wiebe lobt nach dem Spiel den Gegner.
3: Ja, Intensität, kannst du nur in die Zweikämpfe kommen und die richtige Intensität haben, wenn du richtig stehst, also wenn du vom richtigen Raum aus presst und die richtigen Räume siehst. Und der Gegner hat uns heute nicht das gegeben, was wir eigentlich im Spiel haben wollen, dass wir Ballgewinne haben, sondern die haben abgewartet und dann, wie gesagt, kommen wir nicht so in unser Spiel rein.
2: Eine weitere Chance auf Punkte in dieser englischen Woche hat die Alemannia noch. Am Samstagmittag zu Hause geht es dann gegen Hansa Rostock.
4: Wie schön, die Sonne geht auf hier bei uns im 100,5-Revier. Von der haben wir heute vor allem was gegen Nachmittag, sind aber auch immer wieder einige dicke Wolken unterwegs, bleibt aber trocken und auch echt warm, 22 Grad an der Spitze. 10 sind es gerade bei euch in Herzogenrath und 9 in Waldenrath. Morgen am Freitag starten wir dann erstmal freundlich. Später zieht es sich zu mit dicken Wolken und auch immer wieder Regenschauern.
0: A4 Aachen Richtung Köln, da hat es in Höhe von Weißweiler einen Unfall gegeben. Es staut sich da zurück, da ist eine Spur gesperrt. Die Polizei lenkt den Verkehr an der Unfallstelle vorbei. Probleme auf der A44 Aachen-Mönchengladbach. Da ist die Abfahrt in Brand gesperrt. Da ist ein LKW umgekippt, der muss erstmal geborgen werden. Danach muss die Fahrbahn gereinigt werden. Und das wiederum wird einige Zeit dauern. So lange bleibt die Abfahrt in Brand in Richtung Mönchengladbach gesperrt. A46 Heinsberg-Düsseldorf zwischen Grevenbroich und Neuss-West. Viertelstunde obendrauf, 8 Kilometer Stop and Go. Und Bergungsarbeiten haben wir im Angebot auf der A52 Mönchengladbach nach Düsseldorf zwischen Neuwerk und Karst Nord. 7 Kilometer stocken, mindestens eine Viertelstunde obendrauf. In Kleingladbach heute Morgen und am Vormittag rund um die katholische Grundschule außerdem vorsichtig fahren. Da läuft ein Fahrradtraining der Kids.
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0: 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Aktuelle Blitze reingekommen von Harald, B57 in Baal, wenn ihr aus Erkelenz kommt. Erlaubt sind dort 30. Dann B56 in Geilenkirchen in Fahrtrichtung Heinsberg. Das Ganze in Höhe der Autobahnauffahrt und in Aachen-Krefelder Straße, kurz hinter der Bastei. Das Ganze stadtauswärts. Niklas mit dem Blitzer für euch. Dankeschön. Und alle Blitzen könnt ihr von heute Morgen nachlesen in der 100,5-App. Darüber könnt ihr auch Blitzen jederzeit an uns melden. Staus und Störungen gebt ihr durch an der Hotline bei Jan 0180 501 0055. Gute Fahrt!
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4: Anna, Kirschschnecke knabbern und dazu so ein lecker Käffchen.
0: Ja, Hüngerchen.
4: Ja. Und das mit der Kirschschnecke geht auch mit dem Streuselbrötchen. 5 richtige Antworten bringen euch zum Nobis Frühstücksgutschein und dem 100,5 Regenschirm.
0: Unser Quiz-Date am Morgen. 5 gewinnt, alle raten mit, 7:45.
4: Guten Morgen.

0: Morgen machen sie gemeinsame Sache. Olivia Rodrigo. In einem Hit mit Chapel Roan.
1: Auf Insta zeigen sich die beiden jetzt bei einer gemeinsamen Studio-Session. Und die Fans, die sind sowas von angefixt. Und um jetzt 7:06 spielen wir Olivia Rodrigo erstmal noch alleine hier auf 100,5, das wird Radio.
0: Drop Dead. Und was ist denn jetzt mit Chapel Roan?
1: Die kommt morgen dazu.
0: Okay.

0: noch so ein bisschen verschlafenen Donnerstagmorgen bringen wir jetzt mal Spannung, Adrenalin.
1: Mit Rätseln, gleich Viertel nach acht.
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1: Ihr gewinnt hier bei uns im Radio das beste Herbstaccessoire, was es geben kann, den neuen 100,5 Regenschirm. Und dazu für ein Ziel beim Herbstspaziergang den Nobis Frühstücksgutschein. Guten Morgen, Jacqueline in Aachen. Bei euch ist Oktoberfest-Hausparty am Wochenende angesagt. Was tischt ihr denn da bitte alles auf? Mach uns den Mund wässrig, los.
3: Leberkäse, Krustenbraten, bayerischen Kartoffelsalat, Fleischwurstsalat, Brezeln und Oberster.
0: Also ich sehe hier bei Alko ein bisschen den Sabber laufen. Müssen wir jetzt hier mal schnell was gegen machen. Wir brauchen jetzt von dir 5 richtige Antworten innerhalb von einer halben Minute. Und dein Countdown, der startet nach der ersten Frage.
1: Jacqueline, was schnitzen bald wieder viele für Halloween?
3: Ja, bitte.
1: Vollende, was man heute kann besorgen...
3: Das verschiebe nicht auf morgen.
1: Was bedeutet das bekannte Sprichwort Carpe Diem?
3: Weiter.
1: JÜL ist das Kennzeichen für welche Stadt?
3: Jüdisch.
1: Welcher Comedian ist für die Ottifanten bekannt?
3: Weiter.
1: Wie lange dauern die Herbstferien, die morgen in NRW starten?
3: 14 Tage.
1: Was ist beim Kinderspiel Blinde Kuh verbunden?
3: Die Augen.
1: Jawohl! Ja. Und Zapfis! Otto Walkes hat die Ottifanten erfunden und JÜL ist das Kennzeichen für Jülich. Ein Prosit der Gemütlichkeit nach Aachen.
0: So sieht's aus und auch jetzt schon mal ein wunderschönes Wochenende. 100,5. Das ist Radio.
1: Guten Morgen.

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19: Guten Morgen, 9:05.
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21: Mit Tobi Leder. Ein Bier am Bahnsteig ist seit heute tabu. Die Deutsche Bahn verbietet Alkohol jetzt an allen rund 5700 Bahnhöfen in Deutschland. Wer trotzdem trinkt, der soll zunächst angesprochen werden. Im schlimmsten Fall kann ein Hausverbot folgen. Wer raucht oder vapet, der muss sich wohl auf höhere Preise einstellen. Der Bundestag berät heute über eine neue Tabaksteuer, die Zigaretten und E-Zigaretten-Liquids in den nächsten Jahren teurer machen soll. Eine Packung mit 20 Zigaretten könnte in den nächsten Jahren etwa 12 Euro kosten. In Olpen wird heute Abend an die Opfer der Messerattacke von 2021 erinnert. Vor 5 Jahren sind im Café AG Pömke in der Gospertstraße 2 Menschen getötet und 5 weitere verletzt worden. Um 7 Uhr heute Abend sind alle zu einer stillen Gedenkzeit vor dem Café eingeladen. Im 100,5 Revier sind wieder deutlich mehr Menschen erkältet. Das merken inzwischen auch Hausärzte bei uns in der Region. Die Wartezimmer sind voll. Nach Angaben des Robert-Koch-Instituts liegt die Zahl der Atemwegseffekte aber noch im normalen Bereich für diese Jahreszeit.
1: Jahreszeit.
3: Ein paar Wolken sind unterwegs hier bei uns im 100,5 Revier. Die Sonne schafft es da auch immer mal wieder durch, vor allem gegen Nachmittag. Das Ganze mit bis zu 22 Grad an der Spitze. 10 messen wir gerade bei euch in Richterich und in Düren 9 Grad. Morgen am Freitag starten wir dann erstmal freundlich in den Tag, später dann dicke Wolken und auch immer wieder Regenschauer.
19: Auf der A44 Aachen-Mönchengladbach, da ist die Abfahrt in der Anschlussstelle Aachen-Brand gesperrt. Da ist ein LKW heute Morgen umgekippt, der muss geborgen werden. Wenn der geborgen ist, muss die Fahrbahn gereinigt werden und beides zusammen kostet was? Ja, richtig, ziemlich viel Zeit. Also, das wird noch eine längere Geschichte. Dann die A4 Köln Richtung Aachen zwischen Eschweiler-Weste und Aachen-Laurensberg. 3 Kilometer stockend in der Baustelle. Die 52 von Mönchengladbach nach Düsseldorf zwischen dem Kreuz Nersen und Büderich. Mittlerweile 8 Kilometer stockend und eine Viertelstunde Zeitverlust. 2 Fahrradprüfungen heute Morgen und rein in den Vormittag. Einmal in Kleingladbach rund um die katholische Grundschule und auch rund um die Grundschule in Rötchen sind die Kids unterwegs.
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19: Natürlich immer zuerst auf 100,5 das Hitradio Aachen B57 im Bereich der Senke. Niklas aus Aachen mit dieser Blitze. Dann in Eschweiler, Aachener Straße hat René den Blitzer entdeckt und Harald meldet B57 in Baal, wenn ihr aus Erkelenz kommt, im 30er-Bereich. Alle Blitzen heute Morgen könnt ihr nachlesen in der 100,5 App. Darüber könnt ihr auch Blitzen direkt an uns durchgeben. Staustörungen meldet ihr an der Hotline oder per WhatsApp 01578 212 1005. Gute Fahrt.
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0: Donnerstagmorgen und dieses Gefühl. Wochenende fast erreicht. Schön. 8.34 Uhr jetzt.
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2: Tiffany Harris, bislang ja eher so in zweiter Reihe mitgelaufen, hat Songs für Calvin Jones oder auch Tokyo Hotel und andere große Namen im Musikbiz geschrieben. Jetzt rückt sie aber immer mehr in den Mittelpunkt.
0: Und ihre Stimme, die begeistert einfach und ein großes Thema in ihren Hits. Mentale Gesundheit.
3: Ich habe das immer so, ich arbeite ganz, ganz viel und dann erreiche ich so einen Höhepunkt und dann crasht alles. Und dann falle ich hin und dann falle ich ab und alles fällt von mir ab und ich heule und ich schreie und dann bin ich taub und dann kriege ich eine Panikattacke und dann, ich glaube, es ist einfach super wichtig, das auch den Leuten so zu sagen, so hey, das ist das Leben und wenn du auch dich so fühlst, es ist okay und du bist nicht alleine.
0: Gefühle müssen einfach gefühlt werden. Und nächstes Jahr im Frühling geht's für sie auf große Tour, unter anderem mit einer Show in Köln. Und jetzt gibt's ja schon mal die Auszeichnung 100,5 Hit-Tipp der Woche.
2: Mit Find Me. Schönen guten Morgen.

0: Ist nicht ganz so einfach, sich da zu entscheiden. Wir klären mit euch auf 100,5 das Hitradio heute Morgen die Frage, was ist eigentlich bei so einer Hochzeit schlimmer? Entweder, wenn der Bräutigam am Altar einfach mal den Namen der Brautschwester sagt oder wenn der Ex der Braut die Traurede hält.
1: Also ich muss sagen, von den zwei Fällen ist mir das mit der Schwester am unangenehmsten. Also wäre ich die Frau, ich glaube, ich würde mich direkt trennen, direkt am Altar.
2: So sieht's auch die Mehrheit von euch bei uns im WhatsApp-Channel. Für die meisten von euch ist es ein absolutes No-Go, den Namen der Schwester zu sagen, auch wenn es ein Versehen ist. Schließe ich mich an, ich finde auch den Ex als Trauredner, das ist nicht ganz so schlimm, wie es sich anhört.
3: Weil mit dem Ex kann man ja immer noch befreundet sein und das kann komplett in der Vergangenheit sein. Aber ich glaube, den Namen der Schwester zu sagen, fände ich bei meiner eigenen Hochzeit schon auf jeden Fall problematischer.
0: Na, bin da, glaube ich, eher im anderen Team und stelle mir gerade vor, wenn meine Ex-Traurednerin bei meiner Hochzeit wäre, oh wei, ne, da hätte ich bei jedem Satz Angst.
2: Also, ich kann da auch noch ein bisschen was zusteuern.
0: Schöne Grüße.

0: Bei dem Hit ist der Nachname noch voll okay. Miley Cyrus hier auf 100,5 das Hit Radio. Und gleich gibt's Michael Patrick Kelly.
1: Die beste Musik am Donnerstagmorgen, Beautiful Madness. Ingo, 3 Minuten, direkt vor den News mit Tobi Leder.
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0: Schönen guten Morgen, um jetzt 9:05.
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0: Auf Raucher könnten höhere Preise zukommen, Tobi Leder.
2: Und die Deutsche Bahn hat keinen Bock mehr auf Alkohol.
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2: Das Feierabendbier auf dem Bahnsteig ist ab heute tabu. Die Deutsche Bahn verbietet Alkohol an allen rund 5.700 Bahnhöfen in Deutschland. Auch bei Fußballspielen oder anderen Großveranstaltungen. Kontrollieren sollen die Sicherheitskräfte mit Augenmaß. Bei wiederholten Verstößen kann aber im Extremfall ein Hausverbot folgen. In Gaststätten im Bahnhof und normalerweise auch im Zug selbst darf aber weiter Alkohol getrunken werden. Wer Zigaretten raucht oder E-Zigaretten dampft, der muss sich in den nächsten Jahren wohl auf höhere Preise einstellen. Der Bundestag entscheidet heute über eine deutlich höhere Tabaksteuer. Bei normalen Zigaretten könnte der Preis für eine Packung bis 2030 auf rund 12 Euro steigen. Gleichzeitig sollen auch Liquids stärker besteuert werden. Die höheren Steuern sollen ab dem nächsten Jahr Schritt für Schritt kommen. In Eupen wird heute Abend noch einmal an die Opfer der tödlichen Messerattacke im Café AG Pömke in der Gospertstraße erinnert. 5 Jahre nach der Tat beginnt um 7 Uhr am Brunnen vor dem Café eine stille Gedenkzeit. Damals sind 2 Menschen getötet und 5 weitere verletzt worden. Eingeladen sind alle, die gemeinsam erinnern wollen. Hinter der Aktion steht eine Frau, die bei dem Angriff damals verletzt wurde. Autofahren wird in der Wallonie ab Mai kommenden Jahres voraussichtlich teurer. Dann kommt eine jährliche Straßenmaut für Autos, auch bei uns im belgischen 100,5-Revier. Gleichzeitig sinkt zwar die bisherige Verkehrssteuer, unterm Strich bleiben für viele Autofahrer aber mehr Kosten. Je nach Auto sind das nach Berechnungen einer belgischen Zeitung zwischen 25 und 85 Euro pro Jahr. Erfasst werden soll die neue Maut dann digital über die Kennzeichen. Und wer morgen nach der Arbeit direkt in die Herbstferien starten will, der könnte etwas länger unterwegs sein. Der ADAC erwartet ab Freitagmittag viel Reiseverkehr auf den Autobahnen, teilweise ähnlich viel wie in den Sommerferien. Vor allem Richtung Alpen und auf dem Weg an die Küsten müssen Urlauber mit Staus rechnen. Bei uns im 100,5-Revier fällt der Ferienverkehr erfahrungsgemäß zum Glück oft etwas entspannter aus.
0: Herbstwetter hier bei uns im 100,5-Revier. Einige Wolken sind unterwegs, die Sonne, die schafft's da aber auch immer mal wieder durch, vor allem gegen Nachmittag. Das Ganze mit angenehmen 22 Grad an der Spitze. 11 messen wir gerade bei euch in Übach-Palenberg und auch in Basweiler. Morgen starten wir dann erstmal freundlich in den Freitag, später zieht es sich zu, dann auch mit Regenschauern.
3: A44 Aachen-Mönchengladbach, da bleibt die Abfahrt in der Anschlussstelle Aachen-Brand bis auf Weiteres gesperrt. Da ist heute Morgen ein LKW umgekippt. Der muss geborgen werden, danach muss die Fahrbahn gereinigt werden und das dauert seine Zeit, sagt die Polizei. Dann die A52 Mönchengladbach Richtung Düsseldorf zwischen Schiefbahn und Büderich. 10 Minuten Zeitverlust, 4 Kilometer Stop and Go. 2 Fahrradprüfungen heute Morgen, die bis um die Mittagszeit dauern. Einmal rund um die Grundschule in Rötchen und rund um die katholische Grundschule in Kleingladbach.
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3: Natürlich immer zuerst auf 100,5 das Hitradio. Sandra sieht in Kohlscheid die Blitze in der Oststraße, 30er Zone. Dann haben wir eine WhatsApp-Sprachnachricht. Guten Morgen.
4: Wunderschönen guten Morgen, liebes 100,5 Revier. Hier ist der Bob aus Aachen. Ich würde gerne eine Blitze melden, die wird gerade erst aufgebaut. Und zwar ist es auf dem Sörserweg den Berg rauf Richtung Behrensberg. Kurz vor der Burg Sörs wird sie, wie gesagt, gerade aufgebaut und wird sie wahrscheinlich in 10 Minuten anfangen zu blitzen. Liebe Grüße, Bob aus Aachen.
3: Bob, danke dir. Und weitere Blitze gesehen von Leon auf der B56 Geilenkirchen Richtung Heinsberg. Das Ganze in Höhe der Autobahnauffahrt. Alle Blitzen von heute Morgen könnt ihr nachlesen in der 100,5 App. Staustörungen gebt ihr durch bei Jan an der Hotline 0180 501 0055. Gute Fahrt.
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3: Hast du auch immer planlos alle Knöpfe am Controller gedrückt?
0: Blau, ja, Bruder zählt da heute noch die Niederlagen und die blauen Flecke.
3: Katrin!
0: Huch! Guten Morgen!

0: Ausflug in die Kindheit.
1: Nur halt eben ohne Controller in die Ecke schmeißen.
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3: 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Wenn du deinen Bruder retten willst, dann musst du kämpfen.
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0: Hi, you can.

0: Ist halt manchmal so. Da läuft alles schief. Bist ja nur noch genervt. Mhm.
1: Ja, hier heute Morgen einmal den Kaffee über den Tisch gekippt. Mal sehen, ob die Flecken von meinem weißen Pulli irgendwie wieder rausgehen.
0: Sowas, nur eben noch ein bisschen schlimmer als Katrin, hat Katy Perry erlebt. Bei ihr ist es nicht der Kaffee schlimmer. Der Ex, der bringt sie zur Weißglut.
1: Sie hat aber einfach mal ihren ganzen Frust rausgelassen, die Gefühle, die Wut runtergeschrieben und einen Song draus gemacht. Watch It Burn, der hat es in sich. Gibt's jetzt auf 100,5, das Hitradio.
0: Bist du danach auch bereit für einen neuen Kaffee, wie eine neue Beziehung?
1: Dauert noch ein bisschen. Mach.

0: einfach die beste Musik für euren Donnerstagmorgen. Gleich mit Teddy Swims.
1: Mr. Know-It-All um kurz vor 9:30 Uhr, direkt nach den 100,5 Nachrichten. Guten Morgen.
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0: Guten Morgen, um jetzt 9:55 Uhr.
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24: Mit Tobi Leder. Seit Mitternacht gilt an allen Bahnhöfen der Deutschen Bahn ein Alkoholverbot. Bier, Wein und Co. dürfen damit auch auf den Bahnsteigen nicht mehr getrunken werden. In Gaststätten im Bahnhof und in Zügen bleibt Alkohol aber grundsätzlich erlaubt. Rauchen soll ab dem kommenden Jahr deutlich teurer werden. Der Bundestag will heute über eine höhere Tabaksteuer abstimmen. Bis 2030 könnte eine Packung Zigaretten dann rund 12 Euro kosten. Auch Liquids für E-Zigaretten sollen Schritt für Schritt teurer werden. 5 Jahre nach der tödlichen Messerattacke in Eupen wird heute Abend wieder an die Opfer erinnert. Um 7 Uhr beginnt am Brunnen vor dem Café Pömpke an der Gosbadstraße eine stille Gedenkzeit. Erinnern will man an die beiden Getöteten, die Verletzten und ihre Angehörigen. Die Erkältungswelle ist jetzt auch im 100,5-Revier angekommen. In den Arztpraxen bei uns sitzen wieder deutlich mehr Menschen mit Husten, Schnupfen und anderen Erkältungssymptomen. Ungewöhnlich stark ist die bisherige Erkältungswelle nach Angaben des Robert-Koch-Instituts aber noch nicht.
1: Herbstwetter heute bei uns im 100,5-Revier. Einige Wolken sind unterwegs, die Sonne schafft es da aber auch immer mal wieder durch. Vor allem gegen Nachmittag, das Ganze mit Höchstwerten um die 22 Grad. 11 messen wir gerade bei euch in Würseln und auch in Ober-Unterbruch. Morgen am Freitag starten wir erstmal freundlich, später zieht es sich zu, dann kommt auch Regen dazu.
2: Im Moment keine Staus, aber die A44 Aachen in Richtung Mönchengladbach, da ist und bleibt die Abfahrt in Aachen-Brand weiterhin gesperrt. Heute Morgen LKW umgekippt, der muss geborgen werden, Fahrbahn muss gereinigt werden und das dauert. Dann noch zwei Fahrradprüfungen, einmal in Kleingladbach rund um die Grundschule und in Rötchen rund um die Grundschule.
1: Und ein Fröschchen ist in deinem Hals unterwegs, ne?
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1: Ja. Geht wieder oder soll ich übernehmen?
2: Na, passt schon, ne? Der warnt auch vor Blitzen hier, ne? So ein Warnhüsterchen. So, in Kohlscheid, Oststraße, 30er-Zone. Danke, Sandra, für die Info. Dann in Aachen, B57 in der Senke. Und in Süsterseel, Süstra-Straße, Fahrtrichtung Gangelt. Dieter aus dem Selfkant hat den Blitzer gesehen und gemeldet. Und alle Blitzen von heute Morgen garantiert hustenfrei zum Nachlesen in der 100,5-App. Und über die App könnt ihr uns auch die Blitzen melden. Staus und Störungen gebt ihr durch, entweder per WhatsApp oder an der Hotline 0180 501 0055. Kommt gut an.
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1: Na, von dem Ohrwurm haben wir heute noch länger was.
2: Vor allem, wenn ich in dir singe.
1: Ja, und mittanzt. Bist du ein bisschen außer Atem jetzt?
2: Nein, Kondition ist alles.
1: Britney hier bei uns auf 100,5, das ist Radio. Schönen guten Morgen. Und das ist einfach nur süß. So ein richtiger Mama-Junge ist er. DJ Alle Farben.
2: Ich dachte schon, Katrin redet von mir. Nein, DJ Alle Farben hat jetzt in einem Interview verraten, dass er sich im Backstage-Bereich nicht irgendwelche teuren Sachen wünscht, also hier so Shampoos, Hummer und so Zeug. Er will einfach nur frankierte Postkarten. Oh. Postkarten mit einer Briefmarke drauf.
1: Und das, damit er seiner Mama schreiben kann, von jeder Stadt, jedem Land, in dem er da gerade auflegt. Ist das nicht süß?
2: Ach, guter Junge. Frage ist nur, hat Mama Alle Farben keinen extra Raum dafür? Ich meine, mittlerweile müsste ihr Sohn doch das ganze Zimmer voll tapeziert haben zu Hause. Er ist doch einer der gefeiertsten DJs auf der Welt. Baby!

0: Andere machen Yoga, wir holen uns die Entspannung durch Klatsch und Tratsch mit den Kollegen oder den Freunden.
1: Katrin klatscht.
0: Und jetzt wirklich mal mit Klatschen. Katrin, beim Durchblättern von Bunte, Tina, Brigitte und Bild der Frau, da bist du was auf was Erschreckendes und Lustiges gestoßen.
2: Ja, US-Präsident Trump hat wieder geliefert. Also was Tratsch angeht, ne, da ist er ja ganz vorne mit dabei. Und jetzt hat er bei einer Veranstaltung zu seinen Fans und den Wählern gesagt, ich könnte die dummsten Sachen sagen. Ihr würdet klatschen. Tja, was sollen wir dazu noch sagen? Sie haben geklatscht.

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0: Schönen Vormittag, 10:05.
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0: In vielen deutschen Bundesländern starten die Herbstferien. Morgen Tobi Leder und der ADAC erwartet volle Straßen.
2: Wer mit dem Zug in den Urlaub fährt, der sollte aber besser nicht am Bahnhof auf seinen Urlaub anstoßen.
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2: Seit Mitternacht gilt an allen Bahnhöfen der Deutschen Bahn ein Alkoholverbot. Bierwein oder andere alkoholische Getränke dürfen damit dann auch an den Bahnsteigen nicht mehr getrunken werden. Ausgenommen sind Restaurants und Kneipen im Bahnhof und auch in den Zügen bleibt Alkohol grundsätzlich erlaubt. Die Bahn will damit vor allem für weniger Streit, weniger Müll und weniger gefährliche Situationen sorgen. Das ganz große Ferienchaos bleibt bei uns im 100,5 Revier auf den Straßen ja erfahrungsgemäß oft aus. Wer morgen in den Urlaub startet, der sollte trotzdem mehr Zeit einplanen. Ab dem Mittag rechnet der ADAC bundesweit mit deutlich volleren Autobahnen, weil in vielen Bundesländern gleichzeitig die Herbstferien starten. Besonders eng kann es auf dem Weg Richtung Alpen und zu den Küsten in Deutschland, Belgien und den Niederlanden werden. Wer flexibel ist, sollte am Samstag sehr früh oder besser noch am Sonntag losfahren. Viele Kita-Leitungen kritisieren, dass bei Neueinstellungen zu oft Abstriche bei der Qualifikation gemacht werden. Fast jede vierte Leitung sagt, dass offene Stellen zuletzt teilweise nicht mit dem Personal besetzt wurden, das fachlich eigentlich gebraucht wird. Der Grund ist in der Regel der Personalmangel. Die Träger wollen den Betrieb am Laufen halten und die vorhandenen Teams entlasten. Das zeigt eine bundesweite Befragung. Viele Leitungen wünschen sich aber generell mehr Unterstützung und einfach einen engeren Austausch mit ihren Trägern. Ein Gerichtsprozess in Münster könnte Folgen für Werkstätten für Menschen mit Behinderungen in ganz Deutschland haben. Dort klagt ein Beschäftigter heute auf den gesetzlichen Mindestlohn. Bisher bekommen Menschen in solchen Werkstätten deutlich weniger, weil sie rechtlich nicht als normale Arbeitnehmer gelten. Genau diese Frage muss das Gericht jetzt prüfen. Eine Entscheidung könnte noch heute fallen. Wer in der Wallonie ein Auto besitzt, der muss ab Mai kommenden Jahres mit höheren jährlichen Kosten rechnen. Die Region führt dann eine digitale Straßenmaut ein und senkt im Gegenzug die bisherige Verkehrssteuer. Das gleicht sich aber nicht komplett aus. Nach Berechnungen der Zeitung La Mois zahlen viele Autofahrer am Ende zwischen 25 und 85 Euro mehr pro Jahr. Und auch Elektroautos wären von der neuen Maut betroffen, die dann auch für das belgische 100,5 Revier gilt. Und an vielen Ecken wird gehustet, geschnieft, viel Tee getrunken und die Wartezimmer in Arztpraxen sind voll. Die Erkältungswelle hat uns fest im Griff. Alleine seit Anfang diesen Monats haben sich deutschlandweit mehr als 5 Millionen Menschen nach Angaben des Robert-Koch-Instituts neu mit einem Atemwegsinfekt angesteckt. Auch im 100,5 Revier sind viele zurzeit krank. Die Aachener Hausärztin Violetta Steinhausen hat für uns aber Tipps, wenn es uns erwischt hat.
3: Also ich empfehle bei Erkältungskrankheiten tatsächlich sofort etwas für den Hals zu tun und immer Schleimlöse. Da bin ich sehr dafür, dass die Patienten Nasenspray nehmen, da ruhig nicht so zurückhaltend sein, wie es uns immer in der Werbung gesagt wird. Und dazu noch eine Ibuprofen am Tag. Ibuprofen ist einfach ein wunderbares entzündungshemmendes Mittel und nicht nur ein schmerzhemmendes Mittel.
2: Und was vorbeugend hilft, regelmäßig Hände waschen.
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4: Bei euch in Badenberg und auch in Aldenhoven messen wir gerade schon 12 Grad. Da geht aber noch einiges heute. Bis zu 22 Grad an der Spitze sind drin im 100,5 Revier. Dazu ist es stellenweise ein bisschen bedeckt. Die Sonne, die kommt aber vor allem gegen Nachmittag richtig gut durch. So ein schöner goldener Herbsttag. Morgen starten wir dann erstmal freundlich in den Freitag. Dann dicke Wolken und Regenschauer.
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0: Im Moment habt ihr freie Fahrt, aber die A44 Aachen-Mönchengladbach, da kommt ihr in Aachen-Brand nicht von der Autobahn runter. Die Abfahrt ist nämlich gesperrt. Das dauert wohl noch eine Weile, nachdem da heute Morgen ein LKW umgekippt ist, der geborgen werden muss und die Fahrbahn danach gereinigt wird. Außerdem Fahrradprüfungen heute Vormittag einmal in Kleingladbach rund um die katholische Grundschule und in Rötchen rund um die Grundschule dort.
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0: Natürlich immer zuerst auf 100,5 das Hitradio in Aachen, Krefelder Straße, kurz hinter der Bastei, stadtauswärts. Niklas, danke für die Info. Dann auf der B57 in Baal von Erkelenz kommend im 30er Bereich. Harald hat den Blitzer gesehen und gemeldet. Und Bob aus Aachen sieht auf dem Sörser Weg den Blitzer. Alle Blitzen von heute Vormittag könnt ihr nachlesen in der 100,5 App. Darüber könnt ihr auch Blitzen an uns melden. Staustörungen gebt ihr durch bei Jan an der Hotline. Hotline 0180 501 00 55. Gute Fahrt.
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4: Wir machen uns bereit für die zweite herbstliche Hunderunde hier durchs 100,5 Revier und die vorletzte Frühstückspause der Woche mit der besten Musik.
0: Und drei Hits am Stück. Los geht's mit Kato, Turn the Lights Off. Schönen Donnerstag.

0: Halten zwei Freunde zusammen, kommt die beste Musik raus. Ray Garvey zusammen mit Imran Rivers hier bei uns auf 100,5 das Hitradio. Und gute Zusammenarbeit gibt's auch von Kygo am Donnerstag. Zusammen mit One Republic.
1: Einfach das Beste aus der DJ und das Beste aus der Bandbubble. Macht zusammen Chasing Paradise. Schönen Vormittag. Oh.

0: Laune-Hit von Nico Santos, direkt nach den 100,5 Nachrichten. Why don't you stay? Um kurz vor halb elf auf 100,5 das Hitradio. Schönen Vormittag!
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0: Ja, es ist kurz vor halb elf.
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21: Mit Tobi Leder. Ein Bier am Bahnsteig ist seit heute tabu. Die Deutsche Bahn verbietet Alkohol jetzt an allen rund 5700 Bahnhöfen in Deutschland. Wer trotzdem trinkt, soll zunächst angesprochen werden. Im schlimmsten Fall kann ein Hausverbot folgen. Vor den Herbstferien wird es ab morgen wieder voller auf den Straßen. Im 100,5 Revier selbst bleibt das Verkehrschaos erfahrungsgemäß eher überschaubar. Wer aber in Richtung Alpen oder an die Küsten in Deutschland, Belgien oder den Niederlanden fährt, der sollte mehr Zeit einplanen. In Olpen wird heute Abend an die Opfer der Messerattacke von 2021 erinnert. Damals sind im Café Pömke in der Gospertstraße 2 Menschen getötet und 5 weitere verletzt worden. Ab 7 Uhr sind alle, die wollen, zu einer stillen Gedenkzeit vor dem Café eingeladen. Wer in der Wallonie ein Auto hat, der muss ab Mai nächsten Jahres zusätzlich für die Nutzung der Straßen zahlen. Die neue digitale Straßenmaut kostet dann je nach Auto 90, 100 oder 125 Euro im Jahr. Weil gleichzeitig die Verkehrssteuer sinkt, bleibt unter dem Strich trotzdem Kosten von bis zu 85 Euro pro Jahr.
0: Das ist und bleibt herbstlich heute im 100,5 Revier bis 22 Grad maximal. Viele Wolken, ab dem Nachmittag lockert es auch mal auf und dann sehen wir fast überall im 100,5 Revier auch die Sonne. Im Moment bei euch in Haaren frische 13, in Erkelenz 12 Grad und morgen, der Freitag, wird dann andersrum erst freundlich, später im Tagesverlauf dann Wolken und Regen. Auf den Autobahnen alles frei, Probleme nur rund um die A44 Aachen-München-Gladbach. Da ist die Abfahrt in Aachen-Brand gesperrt. Wird wohl noch eine Weile dauern. Da muss ein LKW geborgen und danach die Fahrbahn gereinigt werden. Fahrradprüfungen haben wir heute Vormittag eine ganze Reihe. Einmal in der Stadtmitte von Erkelenz und dann einmal rund um die katholische Grundschule Klein-Gladbach und die Grundschule in Rötchen.
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0: Natürlich immer zuerst auf 100,5 das Hitradio. In Herzogenrath-Kohlscheid, Oststraße, 30er Bereich. Sandra aus Kerkrade, danke für die Info. Von René, der Blitzer, in Eschweiler, in der Aachener Straße und in Baal auf der B57, wenn ihr aus Erkelenz kommt, bei Tempo 30. Harald hat den Blitzer gesehen. Alle Blitzen zum Nachlesen in der 100,5 App. Darüber könnt ihr auch Blitzen direkt an uns melden. Staustörungen könnt ihr jederzeit durchgeben. Entweder an der 100,5 Hotline oder gerne auch per WhatsApp, auch als Sprachnachricht möglich. An die 01578 212 1005. Gute Fahrt!
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0: Low Rivers. Die meiste Musik. Licky Lee auf 100,5 das Hitradio. Stellt euch vor, ihr bekommt an einem Bankschalter viel mehr Geld, als ihr eigentlich wolltet. Seid auch noch so ehrlich, bringt alles wieder zurück. Was kriegt ihr als Dankeschön?
1: Ja, mehr als eine kleine Tüte Gummibärchen, bitte.
0: Ja, sprechen wir den ganzen Morgen schon drüber. Ein Mann in Österreich hat jetzt mal eben schlappe 100.000 Euro zu viel bekommen. Und als er es der Bank zurückgebracht hat, gab es als Dankeschön ein kleines Sackerl mit Gummibärchen.
1: Ja, im Netz ist es gerade ein richtiger Aufreger. Und auch für euch sind Gummibärchen als Danke definitiv zu wenig.
2: Also ich finde schon sehr unfair, vor allem wenn er hingeht und das von sich aus quasi gesteht und dann so als Trostpreis das Tüte Gummibärchen, das ist schon sehr, sehr unfair.
3: Also ich kann einerseits die Bank natürlich verstehen, man würde jetzt auch nicht sagen, dass er die 120.000 Euro dann behalten soll, aber eine Tüte Haribo finde ich ehrlich gesagt auch eine ziemliche Frechheit.
4: Ich glaube, das ist tatsächlich besser gewesen, wer hätte er gar nichts bekommen, weil so hat er ein bisschen was bekommen und es ist lächerlich, was er bekommen hat.
0: Ja, Mayra, passt schon. Ja? Wir sind uns einig, Fehler passieren und sind menschlich. Ehrlich sein ist auch immer richtig, aber so ein Dankeschön von Herzen, das kommt immer besser an.
1: Das ist zumindest so eine fette Box von diesem Colorado-Mix oder so. Da hätte er auf jeden Fall länger was von gehabt.
0: Ich hätte auch eine Sachertorte genommen.
1: Ja, die auch, ne? Lecker. Ja.

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0: Leonie, by your side, um jetzt 5:05.
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0: Mit Tobi Leder. Wer morgen nach der Arbeit direkt in die Herbstferien starten will, der könnte auf den Straßen länger unterwegs sein. Der ADAC erwartet ab Freitagmittag viel Reiseverkehr auf den Autobahnen, teilweise ähnlich viel wie in den Sommerferien. Vor allem Richtung Alpen und auf dem Weg an die Küsten müssen Urlauber mit Staus rechnen. Bei uns im 100,5 Revier fällt der Ferienverkehr erfahrungsgemäß zum Glück oft etwas entspannter aus. Wer Zigaretten raucht oder E-Zigaretten dampft, der muss sich in den nächsten Jahren wohl auf höhere Preise einstellen. Der Bundestag entscheidet heute über eine deutlich höhere Tabaksteuer. Bei normalen Zigaretten könnte der Preis für eine Packung bis 2030 auf rund 12 Euro steigen. Gleichzeitig sollen auch Liquids stärker besteuert werden. Die höheren Steuern, die sollen ab nächstem Jahr Schritt für Schritt kommen. 5 Jahre nach der tödlichen Messerattacke in Olpen gibt es heute Abend eine weitere Gedenkzeit am Café Pömke in der Gosbadstraße. Ab 7 Uhr kommen dort Menschen zusammen, um an die beiden Getöteten, die Verletzten und ihre Angehörigen zu erinnern. Angestoßen wurde das Gedenken von einer Frau, die bei der Tat selbst verletzt worden war. Die evangelische Friedenskirche lädt ausdrücklich alle Menschen ein, unabhängig davon, ob sie religiös sind oder nicht. In vielen Kitas gibt es Ärger darüber, wie neues Personal eingestellt wird. Ein Teil der Leitungen sagt, dass Träger bei Fachwissen oder Eignung zu viele Kompromisse eingehen, um offene Stellen überhaupt besetzen zu können. Das zeigt eine Umfrage unter Kita-Leitungen. Gleichzeitig wünschen sich viele Verantwortliche mehr Weiterbildung und mehr Mitspracherecht bei Personalentscheidungen. Müssen Menschen in Behindertenwerkstätten Mindestlohn bekommen? Darüber verhandelt heute das Arbeitsgericht in Münster in einem Verfahren mit möglicher Signalwirkung für ganz Deutschland. Geklagt hat ein Mann, der seit Jahrzehnten in einer Werkstatt arbeitet und dafür nur knapp 200 Euro im Monat bekommt. Die Werkstätten warnen, dass sie einen regulären Mindestlohn finanziell nicht stemmen könnten. Entscheidend ist jetzt, ob die Beschäftigten rechtlich als Arbeitnehmer gelten oder nicht. 5 Millionen Menschen sind alleine seit Anfang Oktober krank. Die Erkältungswelle hat Deutschland im Griff. Viele liegen zurzeit mit Atemwegserkrankungen flach. Das zeigt sich auch bei unserem 100,5 Revier, auch wenn das vermutlich noch nicht der Höhepunkt ist. Das sagt Apothekerin Stefanie Niebert aus Aachen.
2: Die Atemwegserkrankungen nehmen zu. Aktuell gibt es allerdings noch keine Grippewelle, das kann man auch sagen. Die Impfungen sind gestartet, also Ärzte impfen auch schon fleißig oder Apotheken.
0: Vor allem Rhino- und Enteroviren sind zurzeit im Umlauf. Was am besten hilft, um vorzubeugen? Regelmäßiges Händewaschen. Und Autofahren wird in der Wallonie ab Mai kommenden Jahres voraussichtlich teurer. Dann kommt eine jährliche Straßenmaut für Autos, auch bei uns im belgischen 100,5 Revier. Gleichzeitig sinkt zwar die bisherige Verkehrssteuer, unterm Strich bleiben für viele Autofahrer aber mehr Kosten. Je nach Auto sind das nach Berechnungen einer belgischen Zeitung zwischen 25 und 85 Euro im Jahr. Erfasst werden soll diese Maut digital über die Kennzeichen.
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0: Ist ein richtig schöner Donnerstag im 100,5 Revier. Die Sonne, die kommt jetzt schon raus und die kommt auch immer noch stärker raus im Tagesverlauf. 22 Grad, die werden es heute maximal. Scheifendal und Alsdorf dürfen gerne noch eine Schippe drauflegen, 16 Grad jeweils. Und morgen am Freitag dann genau andersrum. Zuerst freundlich, später dann dicke Wolken und Regenschauer bei uns.
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0: Haben wir einmal die A4 Köln nach Aachen zwischen Eschweiler West und dem Aachener Kreuz. Da liegt ein Gegenstand auf dem Standstreifen. Außerdem schon den ganzen Morgen über A44 Aachen nach Mönchengladbach in der Abfahrt Aachen-Brand. Die Abfahrt, die ist gesperrt und die Autobahnpolizei sagt, das wird auch noch etwas dauern. Ein LKW ist dort umgekippt.
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0: Natürlich immer zuerst hier bei uns auf 100,5 das Hitradio. Geblitzt wird in Aachen auf der Bleiberger Straße. Dankeschön an Paul fürs Bescheid sagen. Außerdem B56 in Richtung Heinsberghöhe der Autobahnauffahrt. Leon kommt mit der Info. Und nach Eschweiler schauen wir auch noch auf die Aachener Straße. René aus Würseln, dankeschön. Alle Blitzen von euch sind einige. Die landen natürlich nochmal bei uns in der 100,5 App. Schön übersichtlich. Dort könnt ihr die neuesten Blitzen gerne auch direkt eintragen. Meldet euch dann sehr gerne per WhatsApp-Sprachnachricht ins Studio 01578 212 1005.
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0: Was eine coole Nummer. Holly Humberstone mit To Love Somebody auf 100,5 das Hitradio. Und im Kino läuft ab heute Ein Stückchen Kindheit.
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0: Street Fighter kennt ihr bestimmt noch als Spiel von der Konsole, ist jetzt ganz neu als Actionfilm raus. Die beiden Street Fighter, Ryu und Ken Masters, haben sich über Jahre ein bisschen auseinandergelebt, müssen aber zusammen jetzt noch einmal in einen wichtigen Kampf. Ein großes Turnier steht an.
2: Dieses Turnier ist nicht das, wonach es aussieht. Wenn du deinen Bruder retten willst, dann musst du kämpfen.
0: Der Film ist nicht für schwache Nerven, geht richtig zur Sache da. Es gibt viele Kampfszenen und euch werden viele Momente aus dem Kult-Nintendo-Spiel Street Fighter bekannt vorkommen. Mega spannend gemacht und einfach ein toller Film. Da wird der Kinobesuch zu einem kleinen Ausflug in die 90er und wieder zurück.
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17: Hi ihr Lieben, wir haben es 5 Minuten vor 12.
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17: Mit Tobi Leder. Urlauber müssen sich zum Start der Herbstferien auf volle Autobahnen einstellen. Besonders ab Freitagmittag und am Samstagvormittag dürfte es auf den Strecken Richtung Alpen und Küsten eng werden. Bei uns im 100,5 Revier ist erfahrungsgemäß zum Glück nicht mit ganz großen Problemen auf den Autobahnen zu rechnen. Wir bleiben beim Autofahren. Das wird in der Wallonie ab kommendem Mai wohl teurer und damit auch bei uns im belgischen 100,5 Revier. Dann kommt eine jährliche Straßenmaut für Autos, die digital über das Kennzeichen läuft. Trotz einer gleichzeitig dann niedrigeren Verkehrssteuer müssen Autofahrer laut Berechnungen trotzdem je Auto am Ende zwischen 85 und 85 Euro mehr im Jahr zahlen. 5 Jahre nach der tödlichen Messerattacke in Olpen wird heute Abend wieder an die Opfer erinnert. Um 7 Uhr beginnt am Brunnen vor dem Café Pömke in der Gosbadstraße eine stille Gedenkzeit. Erinnern will man an die beiden Getöteten, die Verletzten und ihre Angehörigen. Die Erkältungswelle ist jetzt auch im 100,5 Revier richtig angekommen. In den Arztpraxen sitzen wieder deutlich mehr Menschen mit Husten, Schnupfen und anderen Erkältungssymptomen. Ungewöhnlich stark ist die Welle nach Robert-Koch-Institut-Angaben bisher aber noch nicht. Was wir haben, ist einen richtig schönen, netten Donnerstag im 100,5 Revier. Die Sonne, die gewinnt jetzt immer mehr die Oberhand und begleitet uns den ganzen Nachmittag über und das bei schön angenehmen 22 Grad. Kreuzer und Stolberg, die dürfen gerne noch ein bisschen wärmer werden. 16 Grad messen wir dort jeweils. Genießt es heute. Morgen am Freitag ist es nämlich genau andersrum. Zuerst freundlich, später gibt es dann dicke Wolken und auch Regenschauer bei uns. Da schauen wir jetzt mal auf die A44, Aachen nach Mönchengladbach. Nach wie vor ist die Abfahrt von Aachen brandgesperrt. Das wird auch noch ein Weilchen so dauern. Ein LKW ist umgekippt und muss geborgen werden. Und wir schauen noch nach Erkelenz in die Stadtmitte, nach Rötchen und nach Kleingladbach. Dort sind heute Fahrradprüfungen angesagt.
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17: Na klar, mal zuerst hier bei uns auf 100,5 das Hitradio. Anja und David mit der neuesten Blitze, die kommt gerade rein in Selsten, die Selstner Straße. Dankeschön. Herzogenrath Kohlscheid, die Oststraße. Sandra aus Kerk gerade mit der Info. Achtung, da gilt 30. Und in Aachen haben wir außerdem den Sörserweg. Bob aus Aachen mit der Info. Dankeschön auch an dich. Und ein Dankeschön an alle Blitzreporter heute. Was von euch kommt, landet, wie ihr es gewohnt seid, bei uns in der 100,5 App. Meldet uns Staus, Blitzen, Verkehrsstörungen gerne an der 100,5 Hotline 0180 500 1 0055. Neue Blitzen könnt ihr aber auch gerne direkt in der App eintragen.
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0: Bruno Mars, Marry You zum Start in den Donnerstagmittag. Wir haben jetzt 5:12.
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0: Mit Fabian Flemmer. Rauchen und Vapes dampfen, das soll ab dem kommenden Jahr deutlich teurer werden. Der Bundestag stimmt heute Abend über eine höhere Tabaksteuer ab, die bis 2030 schrittweise steigen soll. Eine Packung mit 20 Zigaretten könnte dann im Schnitt knapp 12 Euro kosten. Teurer werden sollen aber auch Tabak zum Selbstdrehen, Shisha-Tabak und Liquids für E-Zigaretten. Das ganz große Ferienchaos, das bleibt uns im 100,5 Revier erfahrungsgemäß oft aus. Wer morgen in den Urlaub startet, sollte trotzdem etwas mehr Zeit einplanen. Ab dem Mittag rechnet der ADAC bundesweit mit deutlich volleren Autobahnen, weil in vielen Bundesländern gleichzeitig die Herbstferien beginnen. Besonders eng kann es auf dem Weg in Richtung Alpen und auch zu den Küsten in Deutschland, Belgien und den Niederlanden werden. Wer flexibel ist, der sollte am Samstag sehr früh oder besser erst am Sonntag losfahren. In Olpen wird heute Abend noch einmal an die Opfer der tödlichen Messerattacke im Café Pömke in der Gosbertstraße erinnert. 5 Jahre nach der Tat beginnt um 7 Uhr heute Abend am Brunnen vor dem Café eine stille Gedenkzeit. Damals waren 2 Menschen getötet und 5 weitere verletzt worden. Eingeladen sind alle, die gemeinsam erinnern wollen. Wer möchte, kann eine Kerze mitbringen. Viele Kita-Leitungen kritisieren, dass bei Neueinstellungen zu oft Abstriche bei der Qualifikation gemacht werden. Fast jede 4. Leitung sagt, dass offene Stellen zuletzt teilweise nicht mit dem Personal besetzt wurden, das fachlich eigentlich gebraucht wird. Der Grund ist meist der Personalmangel. Die Träger wollen den Betrieb am Laufen halten und die vorhandenen Teams entlasten. Das zeigt eine bundesweite Befragung im Auftrag der Bertelsmann Stiftung. Viele Leitungen wünschen sich deshalb mehr Unterstützung und auch einen engeren Austausch mit ihren Trägern. Ein Gerichtsprozess in Münster könnte Folgen für Werkstätten für Menschen mit Behinderung in ganz Deutschland haben. Dort klagt ein Beschäftigter heute auf den gesetzlichen Mindestlohn. Bisher bekommen Menschen in solchen Werkstätten deutlich weniger, weil sie rechtlich nicht als normale Arbeitnehmer gelten. Genau diese Frage muss das Gericht jetzt prüfen. Eine Entscheidung könnte heute noch fallen. An vielen Ecken wird gehustet, geschnieft, viel Tee getrunken und die Wartezimmern in den Praxen, die sind voll. Die Erkältungswelle hat uns fest im Griff. Alleine seit Anfang diesen Monats haben sich in Deutschland mehr als 5 Millionen Menschen nach Angaben des Robert-Koch-Instituts neu mit einem Atemwegsinfekt angesteckt. Auch im 100,5 Revier sind viele zurzeit krank.
2: Es ist schon so, dass die Erkältungen wieder da sind, in ihrer ganzen Form. Ich bin beeindruckt gewesen, aber das hat super viel mit dem Wetter zu tun. Es ist Herbst geworden. Wir hatten Regentage, also es geht total los. Also sobald irgendwie das Wetter von Sonne auf Regen umschlägt, ist die Praxis voll mit Erkältungen. Das ist tatsächlich so.
0: Das sagt die Aachener Hausärztin Violetta Steinhausen. Hauptverantwortlich sind aktuell Rhino- und Enteroviren. Regelmäßiges Händewaschen, das hilft.
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0: Nur ein paar ganz kleine Wölkchen da oben am Himmel unterwegs. Die Sonne, die hat eindeutig das Sagen. Bei euch in Haaren messen wir gerade 17 Grad, Waldfeucht ebenfalls 17, richtig angenehm. Morgen am Freitag erstmal freundlich draußen mit Sonnenschein, die küsst uns wach. Ab dem Nachmittag, da wird es dann sehr grau und es kommt auch Regen runter.
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0: Achtung, weiterhin auf der A44 Aachen in Richtung Mönchengladbach. Die Abfahrt Aachen-Brand, die ist gesperrt. Da ist ein LKW umgekippt. Es wird auch wohl noch eine Zeit dauern, bis der geborgen ist. Und eine Meldung, die kommt von Marion Rhein in Alsdorf auf der B57 in der Kurve am Tierpark. Da ist ein Auto liegen geblieben.
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0: 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Es wird geblitzt in Selsten auf der Selstener Straße, in Eschweiler auf der Aachener Straße und auf der B57 in Baal, wenn ihr da von Erkelenz auskommt. Achtung, das ist eine 30er-Zone. Dankeschön an Anja, David, René und Harald fürs Bescheid sagen. Wenn ihr noch eine Blitze entdeckt habt, dann meldet sie gerne in der 100,5 App oder ihr sagt Bescheid per WhatsApp. Geht ganz fix 01578 212 1005.
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17: Hallo zusammen, genau 10:05.
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17: Mit Fabian Flemmer. Die Tabaksteuer in Deutschland soll hochgehen. Heute entscheidet der Bundestag darüber. Den Plänen nach soll eine 20er-Packung Zigaretten bis 2030 rund 4 Euro mehr kosten als jetzt. Auch Liquid für Vapes und Zitrettabak werden durch angehobene Steuersätze teurer. Auch heute wird in Eupen an die Opfer erinnert, die vor 5 Jahren bei einer tödlichen Messerattacke in einem Café ihr Leben verloren haben. Um 7 Uhr am Abend wird zu einer stillen Gedenkzeit an den Brunnen vor dem Café in der Gospertstraße eingeladen. Schon gestern haben sich Menschen hier getroffen. In den Kitas in Deutschland werden wohl immer wieder Leute angestellt, obwohl die Qualifikationen gar nicht komplett dafür ausreichen. Das zeigt eine bundesweite Befragung unter Kita-Leitungen. Fast jede vierte Leitung sagt, dass offene Stellen zuletzt teilweise nicht mit dem Personal besetzt wurden, das fachlich eigentlich gebraucht wird. Und die Erkältungswelle rollt auch im 100,5-Revier, das haben uns Hausärzte gesagt. Anfang Oktober haben sich in ganz Deutschland mehr als 5 Millionen Menschen mit einem Atemwegsinfekt angesteckt. Das Niveau ist nach Angaben des Robert-Koch-Instituts aber typisch für diese Jahreszeit. Das Verkehrsupdate aus dem 100,5 Revier. Ja, es bleibt bei der Meldung von der A44 Aachen in Richtung Mönchengladbach. Die Ausfahrt Aachen-Brand, die ist weiterhin gesperrt, weil da ein LKW umgekippt ist. Und eine andere Gefahrenstelle gibt es ebenfalls auf der A44 Mönchengladbach Richtung Aachen. Zwischen Aachen-Brand und Aachen-Lichtenbusch, da ist eine ungesicherte Unfallstelle. Und eine Meldung haben wir noch von der Marion reinbekommen aus Alsdorf. B57 in der Kurve am Tierpark, da ist ein liegen gebliebenes Auto. Danke für die Meldung.
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17: Die gibt's natürlich immer zuerst auf 100,5 das Hitradio. Es wird geblitzt in Aachen, B57 in der Senke. In Aachen auch auf der Krefelder Straße, kurz hinter der Bastei, statt auswärts, wenn ihr da unterwegs seid. Und in Süsterseel auf der Systra Straße in Richtung Gangelt. Dankeschön an Niklas, nochmal an Niklas und an Dieter aus dem Selfkant fürs Bescheid sagen. Wenn ihr noch eine Blitze habt, dann gebt sie sehr gerne durch. 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Oder ihr ruft an der Hotline 0180 501 0055.
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0: Donnerstagmittag, 5 vor 1. Hi zusammen.
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0: Mal eben über die Grenze fahren zum Einkaufen. Fabian Flemmer, machen bei uns ja ganz viele.
2: Ja, bei Albert Heijn haben wir in den letzten Tagen nicht alles bekommen. Das soll sich jetzt wieder ändern.
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2: Gute Nachrichten von der niederländischen Supermarktkette Albert Heijn. Die Lieferungen der Produkte, dazu gehören auch die Frischwaren, läuft wieder. Seit Sonntag hat die Supermarktkette mit IT-Problemen zu tun. Die Untersuchungen dazu laufen noch. Es ist über einen Cyberangriff berichtet worden. Und diese IT-Probleme, die sind auch noch nicht komplett aus der Welt geschaffen. Online-Bestellungen zum Beispiel sind weiterhin nicht möglich und die Internetseite von Albert Heijn ist noch nicht wieder erreichbar. Aber die Regale in den Geschäften, die füllen sich jetzt wieder. Heute im Laufe des Tages wird sich die Situation immer weiter verbessern. Noch kann die Verfügbarkeit von Produkten von Laden zu Laden aber unterschiedlich sein. 2 Wochen nach dem Start kommt der Tankrabatt in Deutschland wohl immer noch nicht so ganz bei den Tankenden an. Das Deutsche Institut für Wirtschaftsforschung hat berechnet, dass nur rund 2/3 der Steuersenkung von knapp 17 Cent bei den Verbrauchern angekommen ist. Das IFO-Institut kommt auf eine etwas höhere Weitergabe, aber auch nicht auf die 100%. Der Wirtschaftsverband Fuels & Energy betont dagegen, dass der Rabatt von seinen Mitgliedern komplett weitergegeben wurde. Andere Berechnungen würden nicht alle Punkte mit einbeziehen. Der Bundestag hat die Reform der Notfallversorgung beschlossen. Patienten sollen dadurch im Notfall zielgenauer und auch besser versorgt werden. Unter anderem soll künftig in einer fachlichen Ersteinschätzung am Telefon oder auch vor Ort festgelegt werden, welche Hilfe jemand überhaupt braucht. Je nach Schwere des Notfalls werden die Patienten dann an Arztpraxen oder auch an Notaufnahmen vermittelt und da wird auch entschieden, ob mit oder ohne einem Rettungsdienst. In ausgewählten Krankenhäusern sollen außerdem integrierte Notfallzentren mit Öffnungszeiten rund um die Uhr entstehen. Da können dann zum Beispiel die Erstanschätzungen durchgeführt werden. Die Notaufnahmen werden entlastet und der Rettungsdienst wird nicht mehr so oft unnötig gebunden. Das sagt NRW-Gesundheitsminister Linnemann. Eine andere Entscheidung wird der Bundestag heute noch treffen, eine höhere Tabaksteuer. Der Finanzausschuss hat für die Pläne schon grünes Licht gegeben. Bis 2030 sollen die Steuersätze und damit auch die Preise schrittweise nach oben gehen. In 4 Jahren könnte eine 20er Packung Zigaretten dann knapp 12 Euro kosten. Und nicht nur Zigaretten werden den Plänen nach teurer, auch Liquid für Vapes, Shisha-Tabak und Tabak zum Selbstdrehen. Nachdem der Bundestag heute entscheidet, kann der Bundesrat morgen dann noch Einspruch gegen diese Tabaksteuer einlegen. Das gilt aber als so gut wie ausgeschlossen. Und bei euch in Eupen, Raren und Balen könnte das Trinkwasser gerade nach Chlor riechen. Wie der BRF berichtet, gibt es dieses Problem seit gestern Abend. Es wird nach der Ursache gesucht. Das Wichtigste für uns aber, das Wasser kann den Angaben nach gerade weiterhin ohne Bedenken getrunken werden.
0: Na Gott sei Dank.
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0: Nur ein paar Wölkchen heute am Himmel. Die Sonne hat heute eindeutig das Sagen da oben. Und dazu gibt's noch ein paar angenehme 18 Grad bei euch in Märkten und in Frelenberg. Morgen am Freitag starten wir auch mit Sonnenschein in den Tag. Ab Nachmittag wird's dann grau und dann kommt auch Regen runter.
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0: Keine Staus, aber auf der A4 Aachen in Richtung Mönchengladbach. Die Abfahrt der Anschlussstelle Aachen-Brand ist gesperrt. Das auch schon seit heute Morgen und das wird auch noch eine Zeit lang so bleiben. Da ist ein LKW umgekippt und die Straße muss geräumt werden.
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0: 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Geblitzt wird in Aachen auf dem Sörserweg, in Eschweiler auf der Aachener Straße und in Kohlscheid auf der Oststraße. Da ist 30 erlaubt. Danke René, Bob und Sandra fürs Melden. Ihr habt auch noch einen Blitzer gesehen? Dann meldet den doch ganz einfach in unserer 100,5 App. Da könnt ihr auch alle Blitzen nochmal nachlesen oder meldet sie per WhatsApp unter der 01578 212 1005.
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0: Mit Marie Weidmann. Der nächste Song passt perfekt zu diesem goldenen Licht da draußen, was so durch das bunte Laub kommt. Golden Summer von Loy. 3 Hits am Stück hören wir jetzt

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0: Klappt perfekt mit Kygo und Save My Love. Hören wir gleich nach den Nachrichten in voller Länge.
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0: 5:30, hi zusammen.
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18: Mit Fabian Flemmer. Bei der niederländischen Supermarktkette Albert Heijn können wieder alle Geschäfte beliefert werden. Die Regale in den Geschäften füllen sich mittlerweile wieder. Im Laufe des Tages soll die Situation sich immer weiter verbessern. Seit Sonntag hat die Supermarktkette mit IT-Problemen zu kämpfen. Dadurch konnten Verteilzentren nicht arbeiten. Es gibt weiterhin Kritik an der Weitergabe des Tankrabatts in Deutschland. Das Deutsche Institut für Wirtschaftsforschung hat berechnet, dass nur rund 2/3 der Steuersenkung von knapp 17 Cent bei den Verbrauchern angekommen ist. Auch das IFO-Institut sagt, dass nicht alles beim Verbraucher gelandet ist. Der Bundestag hat die Reform der Notfallversorgung beschlossen. Künftig soll es erstmal eine Ersteinschätzung geben. Patienten werden dann entweder in Arztpraxen oder Notaufnahmen vermittelt, je nach Schwere mit oder ohne Rettungsdienst. Dazu soll es an Kliniken angedockte integrierte Notfallzentren geben, wo zum Beispiel die Ersteinschätzung durchgeführt werden kann. Das Trinkwasser in Teilen von Olpen, Raren und Balen kann gerade nach Chlor riechen. Darüber berichtet der BRF. Demnach gibt es das Problem seit gestern Abend. Es wird an einer Lösung gearbeitet. Den Angaben nach können wir das Wasser aber weiterhin ohne Bedenken trinken.
0: Auf der A44 Aachen Richtung Mönchengladbach, an der Abfahrt der Anschlussstelle Aachen-Brand, die ist gesperrt. Und wir haben die Info von der Autobahnpolizei, da ist ein LKW umgekippt. Das kann auch noch ein bisschen dauern. Ansonsten sieht's entspannt aus auf den Straßen, kommt gut und sicher an.
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0: Die gibt's natürlich immer zuerst bei uns auf 100,5 das Hitradio. Drei Stück haben wir, einen in Aachen auf der Bleiberger, einen auf der Bleiberger Straße, einen auf der Grefelder Straße, kurz hinter der Bastei und auf der B57, da steht der Blitzer in der Senke. Alle Blitzen könnt ihr auch nochmal in der 100,5 App nachlesen und da könnt ihr uns auch welche melden, die da noch nicht drin stehen oder ganz einfach an der 100,5 Hotline. 0180 501 0055.
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0: Ed Sheeran.
1: I love this feeling.
0: Mit Martin Garrix.
1: So rewind, repeat it.
0: Repeat it auf 100,5. Das Hitradio. Oh Gott, die Kids kommen jeden Moment aus der Schule. Wir sind gerade selbst erst zur Haustür reingeschlittert. Da muss schnell irgendwas zu essen auf den Tisch. Zeit für ein Notfallgericht. Da hat doch jeder so sein eigenes.
2: Topfnudeln und vegane Cordon Bleu auf jeden Fall. Schmeckt richtig gut.
3: Bei mir sind es meistens einfach Gnocchi mit irgendeiner Soße, die ich mir mit Tomatenmark und Sahne oder so zusammen mache.
4: Thunfisch mit Reis.
2: Auf jeden Fall Nudeln mit Pesto oder eine Aufkühlpizza. Oder ein Ei mit Avocado mache ich mir auch sehr gerne.
5: Gemüse zu Hause und immer Salat. Also wenn gar nichts geht, dann wird auch so ein Sonnensalatblätter mitten in die Pfanne reingetan und ja, entweder eine Kartoffel mit rein oder irgendwas. Also das habe ich immer da. Das sind so Standardsachen, die habe ich immer zu Hause.
0: Klingt gut. Vielleicht habt ihr davon auch ein paar Sachen zu Hause, die ihr schnell in die Pfanne oder in den Topf hauen könnt. Weil mit hungrigen Kindern wollen wir uns lieber nicht anlegen.

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0: 5 vor 2. Hi zusammen.
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0: Die Regale füllen sich wieder, Fabian Flemmer.
2: Bei Albert Heijn können die Geschäfte wieder beliefert werden.
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2: Die niederländische Supermarktkette Albert Heijn hat die Lieferungen an seine Geschäfte wieder vollständig aufgenommen. Das hat das Unternehmen heute mitgeteilt. Noch kann die Verfügbarkeit von Produkten von Geschäft zu Geschäft unterschiedlich sein. Im Laufe des Tages soll die Lage in den Regalen aber immer weiter verbessert werden. Seit Sonntag hat die Supermarktkette mit IT-Problemen zu tun. Laut Medienberichten könnte ein Cyberangriff dahinter stecken. Die Untersuchungen dazu laufen noch und die Probleme, die sind auch noch nicht gelöst. Online-Bestellungen bei Albert Heijn sind weiter nicht möglich und die Internetseite ist noch nicht erreichbar. Es gibt weiterhin Kritik an der Weitergabe des Tankrabatts in Deutschland. Das Deutsche Institut für Wirtschaftsforschung kommt zu dem Ergebnis, dass nur rund 2/3 der Steuersenkung bei den Verbrauchern gelandet ist. Auch das IFO-Institut sagt, dass es da eine Lücke gibt. Das Bundeskartellamt sieht ebenfalls Defizite. Vom Wirtschaftsverband Fuels und Energie wird betont, dass die Mitglieder den Rabatt komplett weitergeben. Berechnungen mit einem anderen Ergebnis würden nicht alle Punkte mit einbeziehen. Die medizinische Notfallversorgung wird in Deutschland neu aufgestellt. Der Bundestag hat einer Reform zugestimmt. Damit sollen Patienten künftig im Notfall zielgenauer und auch besser versorgt werden. In Zukunft wird es eine Ersteinschätzung geben, am Telefon oder vor Ort. Da wird dann festgelegt, ob jemand an eine Arztpraxis oder auch an eine Notaufnahme vermittelt wird, je nach Schwere, mit oder ohne Rettungsdienst. Dazu kommen an Kliniken angedockte integrierte Notfallzentren mit Öffnungszeiten rund um die Uhr. Da kann etwa diese Ersteinschätzung durchgeführt werden. Durch die Reform sollen Notaufnahmen entlastet werden und Rettungsdienste werden nicht mehr so oft unnötig gebunden, das sagt Gesundheitsminister Linnemann. Unter anderem in NRW starten morgen die Herbstferien. Die Bundespolizei warnt im Vorhinein an Bahnhöfen und in der Bahn vor Taschendiebstählen. Gerade zu Ferienbeginn würden Täter das Gedränge nutzen, um ihre Tricks anzuwenden. Die Tipps der Bundespolizei: Wertsachen eng am Körper tragen, Taschen vor dem Körper tragen und Gepäck nicht unbeaufsichtigt lassen. Die Bundespolizei ist heute auch am Aachener Hauptbahnhof unterwegs gewesen, um auf Taschendiebstahl aufmerksam zu machen. An vielen Ecken wird gehustet, es wird geschnieft, viel Tee getrunken und die Wartezimmer in Praxen sind voll. Die Erkältungswelle hat uns wieder mal fest im Griff. Alleine seit Anfang diesen Monats haben sich deutschlandweit mehr als 5 Millionen Menschen nach Angaben des Robert-Koch-Instituts neu mit einem Atemwegsinfekt angesteckt. Auch im 100,5-Jahr sind viele zurzeit krank. Die Aachener Hausärztin Violetta Steinhausen hat für uns aber Tipps, wenn es uns erwischt hat.
3: Also ich empfehle bei Erkältungskrankheiten tatsächlich sofort etwas für den Hals zu tun und immer Schleimlöser. Da bin ich sehr dafür, dass die Patienten Nasenspray nehmen. Da ruhig nicht so zurückhaltend sein, wie es uns immer in der Werbung gesagt wird. Und dazu noch eine Ibuprofen am Tag. Ibuprofen ist einfach ein wunderbares entzündungshemmendes Mittel und nicht nur ein schmerzhemmendes Mittel.
2: Ja, und was auch vorbeugend hilft und ganz easy geht auch, regelmäßig Hände waschen.
0: Viel Sonne im 100,5 Revier, die hilft vielleicht auch gegen die Erkältung. Rausgehen bei einem Spaziergang bei angenehmen 19 Grad, die haben wir bei euch in Dremmen und in Bötchenbach haben wir 15. Morgen am Freitag starten wir auch mit Sonnenschein rein. Am Nachmittag wird's dann grau und dann kommt auch Regen mit runter. Vorsicht auf der A4 Aachen Richtung Köln zwischen Merzenich und Elsdorf. Gefahr durch ein brennendes Fahrzeug auf der Fahrbahn. Auf der A44 Aachen in Richtung Mönchengladbach, Abfahrt der Anschlussstelle, da ist Aachenbrand gesperrt. Und wir haben mit der Autobahnpolizei gesprochen, da ist ein LKW umgekippt, deswegen wird es da noch ein bisschen dauern. Und ein schwerer Unfall in Eilendorf an der Kreuzung Berliner Ring und von Köhlsstraße. Da gibt es wohl starken Rückstau, am besten weiträumig umfahren. Das meldet uns Michael aus Würseln.
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0: 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Geblitzt wird auf der B56 in Richtung Heinsberg, Höhe der Autobahnauffahrt. Auf der B57 in Baal von Erkelenz aus kommen, da ist 30 erlaubt. Und in Eschweiler auf der Aachener Straße. Alle Blitzer findet ihr auch nochmal in unserer 100,5 App. Und da könnt ihr uns auch welche melden. Oder ganz einfach per WhatsApp unter der 01578 212 1005.
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0: Mit Marie Waldmann. Wer ist der Vogel des Jahres? Und nein, nicht euer doofer Nachbar, sondern wirklich ein echter Vogel. Der wird gerade vom NABU gesucht. Sprechen wir gleich drüber nach den nächsten drei Hits am Stück. Harry Styles, Milo und den Anfang macht Bibi Rexha mit New Religion.

Harry Styles, American Girls, bringt uns gut durch den Donnerstag. Wer ist der Vogel des Jahres? Und damit meine ich jetzt nicht den Kollegen auf der Arbeit, der euch immer graue Haare kostet. Nee, der NABU sucht auch dieses Jahr wieder den Vogel des Jahres und wir können abstimmen. Und damit wir uns besser entscheiden können, gibt's einen Bird-O-Mat. Funktioniert ähnlich wie der Wahl-O-Mat, nur mit anderen Fragen, wie zum Beispiel, welches Gesangstalent soll ihr Vogel haben? Lauthals mit Fanfaren, eifrig geschwätzig oder doch eher Beatbox? Irgendwie süß. Ich hab's mal durchgespielt und ich bin scheinbar Team Kranich. Hört sich irgendwie cool an. Heute können wir noch abstimmen und vielleicht könnt ihr ja nächstes Jahr für euren Kollegen dann im Voting anmelden.

0: Keiner mag Besserwisser. Teddy Swims auch nicht, deswegen hat er mal eben einen Song drüber geschrieben. Gibt's gleich in voller Länge nach der Werbung.
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20: Jetzt aber 2:55, hallo zusammen.
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22: Mit Fabian Flemmer. Die Regale bei der niederländischen Supermarktkette Albert Heijn, die füllen sich wieder. Das Unternehmen kann seine Geschäfte wieder mit Produkten beliefern. Die Lage soll sich im Laufe des Tages immer weiter verbessern. Seit Sonntag gibt es IT-Probleme bei Albert Heijn. Deswegen konnten Verteilzentren nicht arbeiten. Nach Einschätzung von Wirtschaftswissenschaftlern kommt der Tankrabatt in Deutschland nicht komplett bei den Menschen an. Das Deutsche Institut für Wirtschaftsforschung kommt zum Beispiel zu dem Ergebnis, dass nur rund 2/3 der Steuersenkung beim Verbraucher angekommen ist. Der Wirtschaftsverband Fuels und Energie widerspricht dem. Die medizinische Notfallversorgung in Deutschland wird umgekrempelt. Der Bundestag hat eine Reform beschlossen. Künftig soll es unter anderem eine Ersteinschätzung per Telefon oder vor Ort geben. Da wird dann entschieden, wohin die Patienten vermittelt werden. Je nach Schwere auch mit oder ohne Rettungsdienst. Die Reform soll Patienten zielgenauer versorgen und Notdienste entlasten. Das Trinkwasser in Teilen von Olpen, Raren und Balen kann gerade nach Chlor riechen. Darüber berichtet der BRF. Demnach gibt es das Problem seit gestern Abend. Es wird an einer Lösung gearbeitet. Den Angaben nach können wir das Wasser aber weiterhin ohne Bedenken trinken.
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0: Die A4 Aachen Richtung Köln zwischen Merzenich und Elsdorf ist gesperrt wegen einem brennenden Fahrzeug. Also da am besten umfahren, genauso wie auf der A44 Aachen in Richtung Mönchengladbach. Da ist die Abfahrt der Anschlussstelle Aachen-Brand gesperrt. Und in Eilendorf ist ein schwerer Unfall in der Kreuzung Berliner Ring und von Kühlstraße passiert. Da ist ein starker Rückstau. Am besten auch weiträumig umfahren. Das meldet uns Michael und Markus. Danke euch.
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0: 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Geblitzt wird in Aachen auf dem Sörser Weg, in Kohlscheid auf der Oststraße, da ist 30 erlaubt. Und in Selsten auf der Selstener Straße, da wird ebenfalls geblitzt. Alle Blitzen findet ihr nochmal in unserer 100,5 App zum Nachlesen. Und genau da könnt ihr uns dir auch melden, genauso wie an der 100,5 Hotline 0180 501 0055.
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0: Robbie Williams, Love My Life auf 100,5, das Hitradio. Ach, das ist doch mal ein Happy End.
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0: Die kommt heute von Sophia, Matteo, Manuel und Damian aus dem Kreis Euskirchen. Die Grundschüler finden auf dem Schulweg nicht nur ein oder zwei, sondern gleich 700 Euro. Aber anstatt das Geld heimlich für sich zu behalten, suchen die Kinder den Eigentümer und pausieren den Weg zur Schule. Wie echte Detektive klingeln sie an Haustüren, befragen die Anwohner, aber niemandem scheint das Geld zu gehören. Schließlich sprechen sie einen Mann an, der die Scheine im Fundbüro für sie abgibt. Auch die besten Detektive müssen pünktlich in der Schule sein. Der Besitzer wird gefunden und hinterlässt einen saftigen Finderlohn. 100 Euro für die Kids und die haben das Geld schon lange für eine Puppe oder ein Computerspiel verplant. Ehrlichkeit zahlt sich also buchstäblich aus.

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0: Donnerstagnachmittag, 5:05. Hi zusammen.
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0: Wir haben immer noch den allergrößten Respekt vor allen Helfern, die beim Brand in Hohenfenn unterstützt haben. Fabian Flammer.
2: Landwirte sollen jetzt Geld dafür bekommen.
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2: Beim Großbrand im Hohenfenn sind nicht nur Feuerwehr und Rettungsdienste im Einsatz gewesen, vor allem Landwirte haben geholfen. Die Provinz Lüttich will ihren Einsatz jetzt würdigen. Den Angaben nach haben mehr als 100 Landwirte in dem betroffenen Gebiet geholfen, etwa indem sie wichtiges Wasser rangeholt haben. Und dafür haben sie kein Geld bekommen. Jedem Landwirt wird jetzt eine Entschädigung von 750 Euro angeboten. Die Betroffenen werden aufgefordert, bei der Provinz Lüttich einen Antrag auf Auszahlung einzureichen. Sexuelle Belästigung in Waldfeucht. Die Polizei sucht nach Zeugen. Am Dienstagabend hat ein unbekannter Mann eine Frau in einem Geschäft an der Raiffeisenstraße erst in ein Gespräch verwickelt. Als sie sich kurz umgedreht hat, hat der Mann ihr in den Schritt gefasst. Der Mann hat das Geschäft verlassen, nachdem sich die Frau Hilfe geholt hat. Eine Beschreibung des Mannes findet ihr auf dashitradio.de im Newsbereich. Wer Hinweise geben kann, wird gebeten, sich bei der Polizei zu melden. Bei der niederländischen Supermarktkette Albert Heijn füllen sich wieder die Regale. Das Unternehmen hat mitgeteilt, dass die Lieferungen der Produkte an die Geschäfte wieder vollständig aufgenommen worden ist. Noch kann es bei der Verfügbarkeit von Produkten je nach Geschäft zu Unterschieden kommen. Im Laufe des Tages soll sich die Lage aber immer weiter verbessern. Seit Sonntag gibt es bei Albert Heijn IT-Probleme. Ganz gelöst sind die auch weiterhin nicht. Online-Bestellungen zum Beispiel gehen weiterhin nicht und auch die Internetseite ist noch nicht erreichbar. Die medizinische Notfallversorgung in Deutschland wird umsortiert. Der Bundestag hat einer Reform zugestimmt. Künftig soll eine Ersteinschätzung vor Ort oder am Telefon klären, wohin Patienten vermittelt werden. Je nach Schwere auch mit oder ohne Rettungsdienst. Dazu kommen an Krankenhäuser integrierte Notfallzentren mit Öffnungszeiten rund um die Uhr. Hier soll zum Beispiel eine Ersteinschätzung in einem Notfall stattfinden können. Gesundheitsminister Lindemann sagt, dass Notaufnahmen mit der Reform entlastet werden. Sie können sich in Zukunft auf die Fälle konzentrieren, die wirklich schnelle Hilfe brauchen. Dazu würde der Rettungsdienst nicht mehr so oft unnötig gebunden werden. Patienten sollen durch die Reform zielgenauer versorgt werden. Wir gratulieren dem Berufskolleg Jülich. Die Schule ist mit dem Deutschen Arbeitgeberpreis für Bildung ausgezeichnet worden. In der Kategorie berufliche Bildung. Es gibt dafür ein Preisgeld von 10.000 Euro. Die Schule hat sich mit einem Konzept zum verantwortungsvollen Einsatz künstlicher Intelligenz durchgesetzt. Im Mittelpunkt dieses Konzepts steht das sogenannte 3N-Modell. Der Einsatz von KI wird anhand der Kriterien Nutzen, Notwendigkeit und pädagogische Nachhaltigkeit bewertet. Es soll immer hinterfragt werden, ob KI das Lernen wirklich unterstützt und die Entwicklung der eigenen Fähigkeiten fördert. Und das Berufskolleg setzt außerdem auf einen eigens entwickelten Sprachlernbegleiter, der erfasst die Sprachstände und kann passende Lernaufgaben vorschlagen.
0: Viel Sonne im 100,5 Revier heute mit richtig warmen 21 Grad bei euch in Selfkant und 19 in Eschweiler. Morgen am Freitag starten wir auch mit viel Sonnenschein. Ab dem Nachmittag wird es dann grau und es kommt Regen runter. Auf der A4 Aachen Richtung Köln zwischen Merzenich und Elsdorf ist die Autobahn gesperrt wegen eines brennenden Fahrzeugs. Auf der A44 Aachen in Richtung Mönchengladbach, da ist die Abfahrt der Anschlussstelle Aachen Brand gesperrt. Da ist ein LKW umgekippt und das wird wohl auch noch ein bisschen dauern. Und in Allendorf kam es zu einem schweren Unfall in der Kreuzung Berliner Ring von Köhlsstraße. Starker Rückstau und am besten umfahrt ihr das weiträumig. Danke euch fürs Melden.
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0: 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Geblitzt wird in Kohlscheid auf der Oststraße, da ist 30 erlaubt. In Aachen auf der Krefelder Straße stadtauswärts. Und in Breinig am Breiniger Berg an der Bushaltestelle. Danke Anja, David, Birgit und Nadine fürs Melden. Alle Blitzen findet ihr auch nochmal in unserer 100,5 App. Und genau da könnt ihr uns auch welche melden, die noch nicht drin sind. Oder per WhatsApp unter der 01578 212 1005.
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0: Mit Marie Weidmann. Die nächsten drei Hits am Stück bringen uns gut durch die letzten Stunden im Büro. Die kommen von Miley, Gautier und den Anfang macht Nico Santos mit Why Don't You Stay. Schönen Donnerstagnachmittag euch.

0: Miley mit End of the World auf 100,5 das Hitradio. Super talentiert, dazu nahbar und reflektiert, Tiffany Ares begeistert uns immer wieder.
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0: Ganz offen spricht Tiffany im Interview über mentale Gesundheit.
2: Ich habe das immer so, ich arbeite ganz, ganz viel und dann erreiche ich so einen Höhepunkt und dann crasht alles. Und dann falle ich hin und dann falle ich ab und alles fällt von mir ab und ich heule und ich schreie und dann bin ich taub und dann kriege ich eine Panikattacke und dann, ich glaube, es ist einfach super wichtig, das auch den Leuten so zu sagen, so hey, das ist das Leben und wenn du auch dich so fühlst, es ist okay und du bist nicht alleine.
0: Ich lieb's, wie offen sie mit ihren Gefühlen umgeht und wie sie das auch mit uns allen teilt. In ihrem Song Find Me geht es genau um diese mentale Gesundheit und wie besondere Menschen genau in der Zeit Halt geben können. Find Me von Tiffany Ares, unser Hit-Tipp in dieser Woche.

0: Heute lassen wir uns nicht stressen und gehen es ganz entspannt an. Zusammen mit Leonie und Don't Worry hören wir gleich nach den Nachrichten.
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18: 5:30, hallo zusammen.
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3: Mit Fabian Flemmer. Landwirte, die beim Großbrand im Hohen Venn geholfen haben, sollen eine Entschädigung von 750 Euro bekommen. Das hat die Provinz Lüttich mitgeteilt. Über 100 Landwirte haben geholfen. Sie sollen einen Antrag bei der Provinz einreichen, um an das Geld ranzukommen. Eine Frau ist in einem Geschäft in Waldfeucht sexuell belästigt worden. Ein unbekannter Mann hat ihr am Dienstagabend in den Schritt gefasst. Wer Hinweise zu dem Mann geben kann, wird gebeten, sich bei der Polizei zu melden. Eine Beschreibung findet ihr auf das hitradio.de im Newsbereich. Bei der niederländischen Supermarktkette Albert Heijn können wieder alle Geschäfte beliefert werden. Die Regale in den Geschäften füllen sich mittlerweile wieder. Im Laufe des Tages soll die Situation sich immer weiter verbessern. Seit Sonntag hat die Supermarktkette mit IT-Problemen zu kämpfen. Dadurch konnten Verteilzentren nicht arbeiten. Das Berufskolleg Jülich ist mit dem Deutschen Arbeitgeberpreis für Bildung ausgezeichnet worden. Mit einem Konzept für einen verantwortungsvollen KI-Einsatz konnte man sich in der Kategorie berufliche Bildung durchsetzen. Das Berufskolleg bekommt ein Preisgeld in Höhe von 10.000 Euro.
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18: Es ist viel los auf den Straßen. Wir fangen an mit der A4 Aachen Richtung Köln. Zwischen Merzenich und Elsdorf ist die Straße gesperrt wegen dem brennenden Fahrzeug. Die A44 ist zwischen Lichtenbusch und Aachenbrand. Nach dem Grenzübergang, da staut sich's in der Baustelle durch Mäharbeiten. Und auf der anderen Seite ist die A44 Aachen in Richtung Mönchengladbach. Abfahrt der Anschlussstelle Aachenbrand gesperrt, da ist ein LKW umgekippt. Und das kann wohl auch noch ein bisschen dauern. Und in Allendorf gab es einen schweren Unfall in der Kreuzung Berliner Ring und von Köhlsstraße. Da gibt es einen starken Rückstau. Also auch das am besten weiträumig umfahren.
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18: 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Es wird geblitzt in Aachen auf der Krefelder Straße, kurz hinter der Basteistadt auswärts, in Aachen auf der B57 in der Senke und auf der B56 in Richtung Heinsberg, Höhe der Autobahnausfahrt. Ihr habt noch einen Blitzer gesehen? Dann meldet uns den doch ganz einfach in der 100,5 App. Da könnt ihr auch alle Blitzen nochmal nachlesen oder meldet uns den per WhatsApp unter der 01578 212 1005.
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0: Buh. Ja, okay. Ihr werdet euch jetzt wahrscheinlich nicht erschrocken haben. Aber dafür haben wir das Halloween-Horrorhaus in Würseln. Das kann Horror so gut wie kein anderer.
1: Also, es ist eigentlich ein Event, wo du halt erschreckt wirst von maximal 80 Scare-Actern. Und dazu sind die ganzen Themen halt unterteilt in den diversen Mazes.
2: Von der Horrorklinik über den Insektenwald, also ganz viele verschiedene Themenbereiche.
0: Das sagen Gründer Holger und seine Kollegin Silke. Dieses Jahr sind sie zum ersten Mal in Würseln in der Laserzone.
2: Unten ist eine riesengroße Halle, wo schon Wände gezogen sind, wo wir dann die Bereiche entsprechend dekorieren werden. Das Ganze so als Labyrinth gestaltet, Lichteffekten und kleinen Händlerbereich, einen kleinen Außenbereich. Auch einfach mal eine neue Location, um den Leuten halt mehr Abwechslung zu bieten.
0: Was ist denn, wenn man, so wie ich, ein richtiger Schisser ist oder zum Beispiel mit der ganzen Familie unterwegs ist?
1: Also wir haben von 17 bis 19 Uhr eine Kids-Zeit. Da würde es dann dementsprechend ruhiger ablaufen. Also da können quasi Kids hin und aber auch schreckhafte Erwachsene.
2: Die erschrecken dann halt nicht. Die stehen für Fotos bereit. Die geben den Kids High Five. Also die zeigen sich von ihrer netten Seite. Und ab 19 Uhr wird dann aufgedreht und keine Rücksicht mehr genommen.
0: Halleluja. Also für jeden gibt es also das richtige Pensum. 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

0: Donnerstagnachmittag, 5 vor 4. Hi zusammen.
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0: Das ist absolut verdient, Fabian Flammer.
2: Landwirte, die im Hohenfenn geholfen haben, bekommen eine Entschädigung.
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2: Sie haben Brandschneisen angelegt oder Wasser für die Feuerwehr transportiert. Viele Landwirte haben beim Großbrand im Hohenfenn geholfen, ohne dafür etwas zu bekommen. Jetzt hat die Provinz Lüttich mitgeteilt, dass jeder Landwirt 750 Euro Entschädigung bekommen soll. Insgesamt über 100 Landwirte haben geholfen. Dafür haben die Gemeinden eine Liste zusammengestellt. Um die Entschädigung zu bekommen, müssen die Landwirte einen Antrag bei der Provinz Lüttich einreichen. Den entsprechenden Link dafür gibt es von den Gemeinden. Die Stadt Aachen und die Bundeswehr werden sich gemeinsam nach alternativen Standorten für den Ausbau der Dr. Leo Löwenstein-Kaserne umsehen. Den geplanten Kasernenausbau auf der Beverau hatte die Stadt abgelehnt. Auch von Bürgern ist einiges an Widerstand gekommen. Nach Angaben der Stadt ist die Bundeswehr offen für alternative Standorte. Oberbürgermeister Simons findet die Entwicklung gut. Man wolle, dass die Technische Schule des Heeres wachsen kann. Aber dafür müsste man nicht die wertvollsten Freiflächen und eine der wichtigsten Klimaanlagen der Stadt opfern. In einem Geschäft in Waldfeucht ist eine Frau am Dienstagabend sexuell belästigt worden. Ein Mann hatte sie erst in ein Gespräch verwickelt. Als sie sich dann kurz umgedreht hat, hat er ihr in den Schritt gefasst. Der Unbekannte hat das Geschäft verlassen, als sich die Frau Hilfe geholt hat. Eine Beschreibung des Mannes findet ihr auf dashitradio.de im Newsbereich. Wer Hinweise geben kann, wird gebeten, sich bei der Polizei zu melden. Bei euch in Eupen, Raren und Balen könnte das Trinkwasser gerade nach Chlor riechen. Wie der BRF berichtet, gibt es dieses Problem seit gestern Abend. Es wird nach der Ursache gesucht. Das Wichtigste für uns, das Wasser kann den Angaben nach gerade weiterhin ohne Bedenken getrunken werden. Und es gibt weiterhin Kritik an der Weitergabe des Tankrabatts in Deutschland. Das Deutsche Institut für Wirtschaftsforschung kommt zu dem Ergebnis, dass nur rund 2/3 der Steuersenkung bei den Verbrauchern gelandet ist. Auch das IFO-Institut sagt, dass es da eine Lücke gibt. Das Bundeskartellamt sieht ebenfalls Defizite. Vom Wirtschaftsverband Fuels und Energie wird betont, dass die Mitglieder den Rabatt komplett weitergeben. Berechnungen mit einem anderen Ergebnis würden nicht alle Punkte mit einbeziehen.
0: Viel Sonne im 100,5 Revier heute mit richtig warmen 21 Grad bei euch in Kaken und in Kohlscheid. Morgen am Freitag starten wir auch wieder mit Sonnenschein rein. Ab Nachmittag wird's dann grau und es kommt Regen runter. Auf der A44 Lichtenbusch Richtung Aachen. Nach dem Grenzübergang, da staut sich's in der Baustelle durch Mäharbeiten. Und nochmal die A44 in die andere Richtung, Aachen Richtung Mönchengladbach. Abfahrt der Anschlussstelle Aachen-Brand ist gesperrt. Da ist nämlich ein LKW umgekippt. Und das kann wohl auch noch ein bisschen dauern.
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0: 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Geblitzt wird auf der B57 in Baal von Erkelenz aus kommend. Da ist 30 erlaubt, in Eschweiler auf der Aachener Straße und in Aachen auf dem Sörser Weg. Alle Blitzen könnt ihr auch nochmal in der 100,5 App nachlesen. Und wenn euer Blitzer, den ihr gesehen habt, da nicht drin ist, dann könnt ihr den genau da auch melden. Oder an der 100,5 Hotline 0180 501 0055.
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0: Mit Marie Weidmann, die nächsten drei Hits am Stück bringen uns richtig gute Laune. Katy Perry, Tom Gregory und den Anfang macht Alex Warren mit Fever Dream. Passt auf euch auf und schönen Donnerstag.

0: Katy Perry, Watch It Burn. Wow, was für eine Nummer. Dasha. Durchgestartet mit Austin, mittlerweile auf der ganzen Welt bekannt. Ist trotzdem eine ganz normale. Sie liebt es, sich in ihren Insta-Posts unperfekt und auch mal ungeschminkt zu zeigen. Genauso wie in ihrem Making-of zu ihrer neuen Jazz-Nummer. Und hopp, behält sie ihren Humor. Sie lacht gerne und sie liebt Wortwitze, wie zum Beispiel am Start ihres Making-ofs.
1: Hey guys, it's Dasha and welcome to Dasha.
0: Ja, einfach schön und das merkt man auch in der Musik. Austin bringt uns gut durch den Tag.

0: Baustelle, Büro oder im Auto, wir wippen zusammen entspannt mit. Tampa City mit Self-Aware, gleich nach den Nachrichten für euch.
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8: 5:05. Hi zusammen.
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10: Mit Fabian Flemmer. Landwirte, die beim Großbrand im Hohen Venn geholfen haben, bekommen eine finanzielle Entschädigung von 750 Euro. Wer geholfen hat, kann einen Antrag bei der Provinz Lüttich stellen. Insgesamt mehr als 100 Landwirte haben Feuerwehrleute unterstützt. Bei der Erweiterung der Dr. Leo Löwenstein-Kaserne in Aachen zeichnet sich wohl eine Lösung ab. Die Bundeswehr hat sich bereit gezeigt, gemeinsam mit der Stadt nach alternativen Standorten zu suchen. Die geplante Erweiterung auf einer Fläche in der Beverau hatte die Stadt abgelehnt. In Teilen von Eupen, Raren und Baden kann das Trinkwasser nach Chlor riechen. Darüber berichtet der BRF. Es wird an dem Problem gearbeitet. Wir sollen das Wasser aber weiterhin ohne Bedenken trinken können. Es gibt weiterhin Kritik an der Weitergabe des Tankrabatts in Deutschland. Das Deutsche Institut für Wirtschaftsforschung hat berechnet, dass nur rund 2/3 der Steuersenkung von knapp 17 Cent bei den Verbrauchern angekommen ist. Auch das IFO-Institut sagt, dass nicht alles beim Verbraucher gelandet ist.
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8: Keine Staus, nur eine Sperrung auf der A44 Aachen Richtung Mönchengladbach. Da ist die Ausfahrt Aachen-Brand nach wie vor gesperrt. Ich hab's schon oft gesagt, der LKW ist umgekippt und das wird auch noch ein bisschen dauern.
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8: 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Geblitzt wird in Kohlscheid auf der Oststraße, da ist 30 erlaubt. In Aachen auf der Krefelder Straße, da steht der Stadt auswärts. Und in Selzen auf der Selzner Straße steht ebenfalls einer. Ihr habt noch einen Blitzer gesehen, dann meldet den doch ganz einfach in unsere 100,5 App oder per WhatsApp unter der 01578 212 1005.
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0: Pink mit Try auf 100,5. Das Hitradio. Was findet ihr schlimmer? Entweder der Bräutigam sagt den falschen Namen seiner Braut.
1: Emily Grace Pomfu.
2: Emma.
0: Der Clip geht gerade viral. Das war auch noch der Name der Brautschwester. Ei. Oder der Trauredner ist der Ex der Braut.
3: Also ich muss sagen, von den zwei Fällen ist mir das mit der Schwester am unangenehmsten. Also wäre ich die Frau, ich glaube, ich würde mich direkt trennen, direkt am Altar.
0: Ich kann es verstehen. Es ist schon ein hartes Brett. Und da fragt man sich direkt, warum genau der Name meiner Schwester? Läuft da was? Aber vielleicht ist es auch einfach nur die Aufregung, kurz vorher noch mit der Schwester gesprochen. Oder so.
4: Also ich glaube, ehrlich gesagt, fände ich das mit dem Trauzeugen schlimmer. Mein Name und der meiner Schwester sind sich doch ähnlich und ich würde noch mehr Verständnis, glaube ich, dafür aufbringen, wenn man irgendwie die Namen in dem Moment vertauschen würde aus Nervosität, auch wenn das schon echt grenzwertig ist.
0: Also ist es beides irgendwie nicht so dolle. Ich mag beides nicht haben, wenn es geht, okay?

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0: Donnerstagnachmittag, 5.05 Uhr. Hi zusammen.
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0: Seit ein paar Wochen gibt es in Aachen vor allen Dingen ein Thema zu diskutieren. Fabian Flemmer, der Kasernenausbau.
2: Ja, jetzt teilt die Stadt mit, die Bundeswehr ist offen für alternative Standorte zur BWAO.
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2: Die Stadt Aachen und die Bundeswehr haben sich darauf verständigt, nach Alternativstandorten zu suchen. Geplant war eine Erweiterung der Dr. Leo Löwenstein-Kaserne in der BWAO. Die Bundeswehr wollte rund 28 Hektar Fläche nördlich der bestehenden Kaserne nutzen. Die Stadt hatte den geplanten Kasernenausbau abgelehnt, zumindest an diesem Standort. Die BWAO sei eine wertvolle Freifläche und eine der wichtigen Klimaanlagen der Stadt, so Oberbürgermeister Simons. Auch ein Bündnis von Bürgern hatte sich gegen den Ausbau in der BWAO gestellt. Simons will, dass die Technische Schule des Heeres in Aachen wachsen kann und begrüßt deshalb die Entwicklung, dass jetzt nach anderen Standorten zusammen mit der Bundeswehr gesucht wird. Die Landwirte, die beim Großbrand im Hohenfenn unterstützt haben, sollen eine finanzielle Entschädigung bekommen. Das hat die Provinz Lüttich heute mitgeteilt. In einer Liste sind die beteiligten Landwirte festgelegt worden. Insgesamt sind es über 100, die geholfen haben. Jeder der Landwirte soll eine Entschädigung von 750 Euro bekommen. Dafür werden die Betroffenen dazu aufgerufen, einen Antrag bei der Provinz Lüttich zu stellen. In einem Geschäft in Waldfeucht ist eine Frau am Dienstagabend sexuell belästigt worden. Ein unbekannter Mann soll ihr in den Schritt gefasst haben. Er hat das Geschäft dann verlassen, als sich die Frau Hilfe geholt hat. Eine Beschreibung des Mannes findet ihr auf dashitradio.de und in der 100,5-App. Wer Hinweise geben kann, wird gebeten, sich bei der Polizei zu melden. In Aachen findet jetzt gleich eine größere Kundgebung gegen Kürzungen im sozialen Bereich statt. Mit dabei sind einige Sozialverbände, darunter die Lebenshilfe Aachen, Frauen helfen Frauen und der Paritätische Wohlfahrtsverband der Städteregion Aachen. Die sozialen Träger wüssten, dass die kommunalen Haushalte angespannt sind. Finanzielle Kürzungen im sozialen Bereich würden aber seit Jahren bestehende und funktionierende Strukturen gefährden. Unter dem Motto "Was bin ich euch wert?" findet die Kundgebung gleich ab 5 vor den Kurparkterrassen in Aachen-Burtscheid statt. Und das Alkoholverbot an den deutschen Bahnhöfen ist gut und ruhig angelaufen. Diese Bilanz hat die Deutsche Bahn am Nachmittag gezogen. Seit Mitternacht ist bundesweit das Alkoholtrinken an Bahnhöfen verboten. Besondere Vorfälle, die dagegen verstoßen, sind bisher nicht bekannt.
0: Viel Sonne im 100,5 Revier heute mit richtig warmen 20 Grad bei euch in Mönchengladbach. In Rötchen haben wir die 18. Morgen am Freitag starten wir dann auch mit viel Sonnenschein. Ab mittags wird's dann grau und da kommt dann auch Regen runter. Auf der A44 Aachen in Richtung Mönchengladbach an der Ausfahrt Aachen-Brand. Die ist nach wie vor gesperrt. Da ist ein LKW umgekippt und es wird auch noch ein bisschen dauern. Die Straße drumherum ist aber frei.
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0: 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Geblitzt wird in Eschweiler auf der Aachener Straße, in Breinig am Breiniger Berg an der Bushaltestelle und in Aachen auf dem Forsterweg. Danke Nadine, Birgit, David und Milana fürs Melden. Ihr habt auch noch einen Blitzer gesehen, dann meldet den doch ganz einfach in unserer 100,5 App oder über unsere 100,5 Hotline 0180 501 0055.
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0: Mit Marie Weidmann, gute Laune mit der meisten und besten Musik. Die gibt's jetzt von David Guetta zusammen mit Ava Max, Forever Young.

0: Es macht nix, wenn's schnell geht. Wenn wir Hunger haben, werden wir knatschig. Da muss schnell ein Notfallgericht her, irgendwas zu essen. Und dann ist auch relativ egal was, Hauptsache es macht satt. Ihr habt da so eure Favoriten.
1: Sehr simpel gehalten. Also, es gibt gefüllte Nudeln, wo dann so viel Honig und Käse drin ist. Und da tue ich mir dann gerne noch ein bisschen Parmesan drüber. Und dann ist das quick and dirty. Nicht unbedingt nährhaft, aber schmeckt.
2: Sonst halt Ravioli aus der Dose. Sonst ist ja nicht schnell, das dauert ja Ewigkeiten.
3: Eine Pizza. Margarita am liebsten. Ja, meistens kommen da noch ein paar Oliven drauf. Oder
4: Pommes mit Currywurst in der Fritteuse.
5: Brotzeit mit Radieschen, Frischkäse.
6: Ganz schnell ein Ei in die Pfanne. Das passt eigentlich immer und das geht schnell. Und das ist jetzt erstmal auch für den ersten Hunger ganz gut.
0: Das hilft. Da tritt auf jeden Fall erstmal Entspannung ein. Und dann können wir auch wieder klar denken und vielleicht in Ruhe den Einkaufszettel für die nächsten Tage schreiben.

0: absoluter TikTok-Hype. Den Song sehen wir wirklich schon lange überall. Turn the lights off, macht doch einfach gute Laune. Die können wir gebrauchen. Deswegen gibt's den Song nach den News in voller Länge für euch.
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3: 5:30 Uhr. Hallo zusammen.
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5: Mit Fabian Flemmer. Die Stadt Aachen und die Bundeswehr haben sich darauf verständigt, Alternativstandorte für den geplanten Kasernenausbau zu suchen. Die Erweiterung auf der Beverau hatte die Stadt abgelehnt. Die Bundeswehr hat sich jetzt nach Angaben der Stadt bereit gezeigt, nach anderen Standorten zu suchen. 750 Euro für Landwirte, die beim Großbrand im Hohen Venn geholfen haben. Das hat die Provinz Lüttich heute mitgeteilt. Wer geholfen hat, soll einen Antrag bei der Provinz stellen, um das Geld zu bekommen. In Aachen läuft gerade eine größere Kundgebung gegen Kürzungen im sozialen Bereich. Mehrere Sozialverbände nehmen daran teil. Seit 5 Uhr läuft die Kundgebung unter dem Motto »Was bin ich euch wert?« vor dem Kurpark Terrassen in Botscheid. Und in Eupen wird auch heute wieder an die Opfer erinnert, die vor 5 Jahren bei einer tödlichen Messerattacke ihr Leben verloren haben. Vor dem Café in der Gospertstraße wird sich ab 7 Uhr zu einer stillen Gedenkzeit getroffen. Angestoßen wurde das Gedenken von einer Frau, die bei der Tat selbst verletzt wurde.
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6: Auf der A44 Aachen in Richtung Mönchengladbach ist die Ausfahrt Aachen-Brand gesperrt. Und auf der A44 Belgien Richtung Aachen bei der Ausfahrt Aachen-Lichtenbusch, da staut sich's. Plant doch mal so 10 Minuten mehr ein.
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6: 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Geblitzt wird in Aachen auf der Bleiberger Straße, in Aachen auf der Krefelder Straße kurz vor der Bestei und auf der B56 in Richtung Heinsberg, Höhe der Autobahnausfahrt. Danke für Niklas, Leon und Dieter fürs Melden. Alle Blitzen könnt ihr auch nochmal in unserer 100,5 App nachlesen. Und genau da könnt ihr uns auch welche melden, die noch nicht drin sind. Oder an der 100,5 Hotline 0180 501 0055.
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Regavi Rivers, das macht einfach gute Laune. Ray Dalton liebt es, Musik zu machen. Er hat schon sein Leben lang alles auf diese eine Karte gesetzt. Vom Kinderchor über Gospel bis zur großen Bühne. Heute war es ein langer Weg, nicht einfach so über Nacht. Umso schöner, wenn Träume dann in Erfüllung gehen. Und den Gospelchor, den hören wir auch so ein bisschen in seiner Musik. Achtet mal drauf, wenn wir jetzt Blood Running hören, mit seiner tiefen Stimme. Genau das, was wir jetzt im Feiern brauchen. Lally.

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0: Donnerstag, 5.06 Uhr. Hallo zusammen.
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0: Dieses Geld ist aber mal sowas von verdient, Fabian Flemmer.
2: Landwirte, die im Hohen Venn geholfen haben, sollen eine Entschädigung bekommen.
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2: 750 Euro für die Landwirte, die beim Großbrand im Hohen Venn geholfen haben. Diese Entschädigung hat die Provinz Lüttich heute angekündigt. Insgesamt mehr als 100 Landwirte haben den Angaben nach geholfen, indem sie Schneisen angelegt oder Wasser für die Feuerwehr transportiert haben. Obwohl die Helfer freiwillig im Einsatz waren, sind natürlich Kosten entstanden. Die Provinz Lüttich will sich an diesen Kosten beteiligen. Um die Entschädigung zu erhalten, sollen betroffene Landwirte einen Antrag bei der Provinz einreichen. Die Bundeswehr zeigt sich offen dafür, einen Alternativstandort für den Kasernenausbau in Aachen zu suchen. Zusammen mit der Stadt Aachen wird nach anderen Standorten als auf der Bewau gesucht. Die geplante Erweiterung auf der Bewau, die hatte die Stadt abgelehnt, genau wie einige Menschen aus der Bevölkerung. Deswegen begrüßt Oberbürgermeister Simons die aktuelle Entwicklung ausdrücklich. Er freue sich, dass man eine Chance habe, beides zusammenzubringen. Eine starke Bundeswehr und eine lebenswerte Stadt. Die Bewau hat Simons als wertvollste Freifläche und als eine der wichtigen Klimaanlagen der Stadt bezeichnet. Eine Kundgebung gegen drohende Kürzungen im sozialen Bereich. Die findet gerade vor den Kurparkterrassen in Aachen-Burtscheid statt. Mit dabei sind einige Sozialverbände. Sie befürchten, dass Einsparungen bestehender Beratungs- und Unterstützungsangebote gefährden könnten. Wichtige Anlaufstellen, die könnten verloren gehen. Außerdem wird gefordert, dass die sozialen Träger eine stärkere Beteiligung an politischen Entscheidungen bekommen. Noch bis 7 Uhr läuft die Kundgebung in Burtscheid. In Eupen wird auch heute wieder an die Opfer erinnert, die bei einer Messerattacke in einem Café vor 5 Jahren ihr Leben verloren haben. Um 7 Uhr wird zu einer stillen Gedenkzeit vor dem Café in der Gosbadstraße eingeladen. Angestoßen wurde das Gedenken von einer Beteiligten, die damals selbst verletzt wurde. Im Bundestag wird heute noch voraussichtlich eine deutliche Erhöhung der Tabaksteuer beschlossen. Der Finanzausschuss hat für diese Pläne schon grünes Licht gegeben. Bis 2030 sollen die Steuersätze und damit auch die Preise schrittweise nach oben gehen. In 4 Jahren könnte eine 20er-Packung Zigaretten dann knapp 12 Euro kosten. Und nicht nur Zigaretten selbst werden den Plänen nach teurer, auch Liquid für Vapes, Shisha-Tabak oder auch Tabak zum Selbstdrehen. Nachdem der Bundestag heute entscheidet, kann der Bundesrat morgen da noch Einspruch einlegen, das gilt aber als so gut wie ausgeschlossen. Und eine andere Sache hat der Bundestag jetzt bereits beschlossen, die gesetzliche Grundlage zur Einführung der digitalen Brieftasche im kommenden Jahr. Künftig sollen sich Menschen in Deutschland mit der DU-App leichter ausweisen können. In der digitalen Brieftasche wird zum Beispiel der Personalausweis abgespeichert und Schritt für Schritt sollen weitere Identitätsnachweise dazukommen, wie etwa der Führerschein. Nach Angaben von Bundesdigitalminister Wildberger soll die App im Januar 2027 in Betrieb gehen.
0: Viel Sonne den ganzen Tag im 100,5 Revier, so langsam wird's kühler. Bei euch in Monschau sind es 16 und in Hückelhofen noch 19 Grad. Morgen am Freitag starten wir auch mit Sonnenschein. Am Nachmittag wird's dann grau und dann kommt auch der Regen runter. Auf der A44 Aachen in Richtung Mönchengladbach ist die Ausfahrt Aachen-Brand nach wie vor gesperrt und das soll auch noch ein bisschen dauern. Und die A44 Belgien Richtung Aachen bei der Ausfahrt Lichtenbusch, da staut sich so 10 Minuten plus. Und die A61 Mönchengladbach-Wickrath Richtung Mönchengladbach, ebenfalls Stau, 10 Minuten, plant da bitte mehr ein.
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0: 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Geblitzt wird in Breinig am Breiniger Berg an der Bushaltestelle, in Aachen auf dem Forsterweg und in Stolberg auf der Cockerillstraße. Alle Blitzen findet ihr zum Nachlesen auch nochmal in der 100,5 App. Und genau da könnt ihr uns auch die Blitzen melden. Das war's. Hier übernimmt jetzt Enrico Ossendorf mit 100,5 in the Mix. Ich bin Marie Weidmann. Genießt den Donnerstagabend und passt auf euch auf.
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